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1: Es ist 5:05.
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2: Mit Christina Adler. Carsharing-Angebote boomen schon seit Jahren. Auch Elektroautos sind mittlerweile im Angebot inbegriffen, das ständig erweitert wird und vor allem in den Städten gut ankommt. Dass die Autos deutlich mehr als sonst genutzt werden, weil die Spritpreise wegen des Iran-Krieges deutlich höher geworden sind, merkt der Verein Carsharing Österreich vorerst noch nicht. Sollten die Preise aber weiterhin steigen, könnte sich das auch auf die Nutzung von Carsharing-Angeboten auswirken. Ein dichtes Programm steht diese Woche im Nationalrat an. Am Mittwoch wird der EU-Asylpakt abgesegnet. Der aktuell ausgesetzte Familiennachzug wird neu geordnet und soll künftig über ein Quotensystem geregelt sein. Am Donnerstag geht es dann darum, Grundnahrungsmittel ab Juli billiger zu machen. Die Abgeordneten beschließen, die Mehrwertsteuer auf bestimmte Lebensmittel zu senken. Wegen eines landesweiten Streiks in Italien gibt es heute erhebliche Probleme im öffentlichen Verkehr. Millionen Fahrgäste müssen mit Verspätungen und Ausfällen rechnen. Der Streik hat einen politischen Hintergrund. Die linke Basisgewerkschaft hat dazu aufgerufen, weil sie Ministerpräsidentin Meloni einen israelfreundlichen Kurs vorwirft. Ein Spaziergang im Grünen kann uns glücklicher machen. Das zeigt nun auch eine Studie von Forschern in Cambridge. Mehr als 50.000 Menschen in 58 Ländern wurden befragt. Das Ergebnis: Natur steigert die Lebenszufriedenheit. Denn der Kontakt mit der Natur trägt zu einem stärkeren Selbstwertgefühl und einer höher wahrgenommenen Erholung bei, wie es heißt.
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4: Wir schauen nach Handelsbuch. An den Dorfbrunnen, da hat es 6 Grad, 7 sind es in Lochau, 9 in Feldkirch. Ja, heute ist der Tag 2 geteilt. Jetzt in der Früh und noch am Vormittag bleibt es meist noch trocken. Sogar die Sonne schaut mal vorbei. Nachmittag wird es dann aber wieder nass, einzeln auch mit Gewittern. 18 Grad gehen sich aus. Morgen Dienstag nochmal recht ähnlich, da regnet es dann vor allem in der Früh und am Abend.
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1: Einen schönen guten Morgen zu euch ins Auto und da gibt's gute Nachrichten um die Zeit. Ihr startet staufrei in die neue Arbeitswoche. Gute Fahrt!
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1: Ja, einen schönen Montag.
4: Hello again, wieder zurück aus dem Urlaub. Wir freuen uns, dass ihr mit uns aufsteht und dazu gibt's jetzt den idealen Koffeinkick um die Uhrzeit. Hier ist da DJ Felix Jähn mit Pride, einer der besten aktuellen Hits.

0: Einen schönen guten Morgen mit Antenne Vorarlberg. Es ist 4 nach 5 und draußen noch zapfig. Ja. Die Eisheiligen, die haben ihrem Namen alle Ehre gemacht. Klar, jetzt wird es dann langsam Zeit, dass wieder sommerlicher wird. In 2 Wochen schon Juni.
1: Krass, oder? Mhm. Also es wird jetzt Stück für Stück wieder bisschen mehr, ja, Richtung Frühling. Also am Donnerstag, da haben wir dann schon wieder feine, ja, Mitte 20 Grad, die sich ausgehen. Aber bis dahin ist es ja, gut, gesagt, nicht mu, nicht mehr.
0: Okay.
1: Also immer wieder Sonne, aber auch ein paar Wolken und ab und zu auch ein paar Regenschauer. Aber die Woche kriegen wir das wieder in den Griff.
0: Sehr schön. Good News für den Wochenstart und ins Bad schicken wir euch jetzt mit Sing Sound von Taylor Swift. I knew you were trouble auf Antenne Vorarlberg.

0: 11 nach 5.
1: Morgen.
0: Einen schönen guten Morgen mit Antenne Vorarlberg. Und das sind die Themen, die wir heute für euch in unserer Morningshow vorbereitet haben. Wenn ihr euch entscheidet müsstet, würdet ihr lieber jemanden mit schlechtem Atem daten oder mit schlechten Manieren? Die Frage heute, am würdet ihr lieber Montag?
1: Also, schlechter Atem, denn kann ich wenigstens sagen, nimm einen Kaugummi.
0: Echt? Bin mir nicht sicher. Eure ersten Antworten um 6:55.
1: Außerdem, ein Freibad im Ländle, das glänzt richtig, so neu ist das hier, welches nun endlich fertig ist mit dem ganzen jahrelangen Umbau und was da ab sofort auf euch wartet. Das verraten wir euch um 6:55.
0: Und schnell wieder den Wecker stellen auf Punkt 7. Wir sagen nämlich danke fürs Einschalten und überraschen euch mit super leckerem Frühstück auf dem Weg in die Arbeit, die stark sind und Tour. 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
6: Es ist 5.24 Uhr.
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7: Mit Christina Adler. Carsharing-Angebote boomen schon seit Jahren. Auch Elektroautos sind mittlerweile im Angebot inbegriffen, das ständig erweitert wird und vor allem in den Städten gut ankommt. Dass die Autos deutlich mehr als sonst genutzt werden, weil die Spritpreise wegen des Iran-Krieges deutlich höher geworden sind, merkt der Verein Carsharing Österreich vorerst noch nicht. Sollten die Preise aber weiterhin steigen, könnte sich das auch auf die Nutzung von Carsharing-Angeboten auswirken. Ein dichtes Programm steht diese Woche im Nationalrat an. Am Mittwoch wird der EU-Asylpakt abgesegnet. Der aktuell ausgesetzte Familiennachzug wird neu geordnet und soll künftig über ein Quotensystem geregelt sein. Am Donnerstag geht es dann darum, Grundnahrungsmittel ab Juli billiger zu machen. Die Abgeordneten beschließen, die Mehrwertsteuer auf bestimmte Lebensmittel zu senken. Wegen eines landesweiten Streiks in Italien gibt es heute erhebliche Probleme im öffentlichen Verkehr. Millionen Fahrgäste müssen mit Verspätungen und Ausfällen rechnen. Der Streik hat einen politischen Hintergrund. Die linke Basisgewerkschaft hat dazu aufgerufen, weil sie Ministerpräsidentin Meloni einen israelfreundlichen Kurs vorwirft. Ein Spaziergang im Grünen kann uns glücklicher machen. Das zeigt nun auch eine Studie von Forschern in Cambridge. Mehr als 50.000 Menschen in 58 Ländern wurden befragt. Das Ergebnis: Natur steigert die Lebenszufriedenheit. Denn der Kontakt mit der Natur trägt zu einem stärkeren Selbstwertgefühl und einer höher wahrgenommenen Erholung bei, wie es heißt.
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8: Hey, nach Götze ist am Jonas Schlüssel, da hat's 8 Grad. 8 Grad sind's auch in Innerbraz und 7 in Bregenz. Ja, jetzt in der Früh haben wir für den Montag noch die besten Karten, zeigt sich immer wieder mal die Sonne. Schon am Vormittag fängt's aber an zuzuziehen und spätestens am Nachmittag sind dann auch wieder Regenschauer und Gewitter mit dabei. 18 Grad gibt's als Topwert. Morgen Dienstag weiter wechselhaft, Sonne, Wolken und Regen gibt's im Mix.
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6: Da haben wir gute Nachrichten für alle, die schon unterwegs sind im Frühverkehr. Ihr habt freie Fahrt.
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6: Einen schönen guten Morgen. Die Frage aber, wo seid ihr schon unterwegs im Frühverkehr? Schickt gern da mal eine WhatsApp-Sprachnachricht ganz easy rein ins Studio 0800 1036 36. Wir freuen uns auf euch.
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0: kurz nach 5:30 und schönen guten Morgen mit Antenne Vorarlberg. Ab heute sind wir die Starks on Tour mit Frühstück fürs ganze Ländle.
1: Ja, damit sagen wir einfach Danke fürs Einschalten und deshalb überraschen wir euch mit einem leckeren Frühstück auf dem Weg zur Arbeit.
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0: Hohenweiler und Partennen. 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
1: Also da bekommt man schon Hunger, wenn man sich das anschaut. Hier, wir haben reingepackt einen Spar Natur pur Skier Drink, einen SPG Knuspersnack, einen gespritzten Bio-Orangensaft, ein Apfel ist drin, ein richtig leckerer Nussgipfel und was darf beim Frühstück niemals fehlen? Abseits vom KW, die VN natürlich.
0: Natürlich, richtig genial. 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

0: einen schönen guten Morgen.
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0: Ja, und so viele Wörter haben wir schon gemeinsam mit euch gesammelt. Der Vorarlberger Dialekt, der macht uns einfach

0: aus.
1: Ja, mein Lieblingswort aktuell im Ländlikon, Fuchser.
0: Ja.
1: Das klingt zu lieb.
0: Ramona aus Lohau, du hast das letzte Abend Lustiges erlebt, gell?
2: Ja, also ich war jetzt mal so verwirrt. Ich habe das letzte Mal am Tisch jemand gesehen, ich sei ein Frömmler. Wisst ihr, was das heißt?
1: Frömmler.
0: Frömmler?
1: Frömmler?
0: Seht mir ins Sinn.
1: Na, also ich habe keine Ahnung, keine Ahnung.
2: Scheinbar heißt es ein scheinheiliger Mensch.
1: Scheinheiliger Mensch, also du bist
0: also ein Frömmler.
1: Ja, ja.
0: Okay, ja, ist lustig, hab nicht gehört.
2: Ja, ich habe gleich im Ländikon nachgesucht und habe gesehen, dass es mir gar nicht immer steht. Und vielleicht können das ja mit Ihnen ja machen.
1: Auf jeden Fall, hey, das machen wir. Vielen Dank, Ramona, das nehmen wir mal mit auf.
0: Und wenn auch ihr ein Wort für unser Ländikon habt, immer her damit, schickt einfach eine WhatsApp-Sprachnachricht an die 0800 10 36 36. Ja.

0: 5.51 Uhr bei Läuft und Tenne Vorarlberg. Schönen guten Morgen.
1: Montag früh, wir pushen euch richtig mit einem Zehner, der euch direkt wieder zurück in den Samstagabend beamt. Dua Lipa mit One Kiss, der motiviert richtig. Aus den 20ern am Start, poppige Vibes von Clock Clock und natürlich sind die besten aktuellen Hits mit dabei. David Guetta, Tones and I und Teddy Swims, der Koffeinkick gleich um kurz vor 6. Gone, gone, gone.
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9: Es ist 5 vor 6.
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10: Mit Tom Flachsen, guten Morgen. Ja, zwar regnet derzeit in Vorarlberg immer wieder mal, um aber wieder auf einen normalen Grundwasserstand zu kommen, müsste es noch mehr regnen, sagt uns Wolfram Hanefeld, er ist der Vorstand der Abteilung Wasserwirtschaft beim Land.
11: Bis zum heutigen Tag, seit Jänner, hatten wir rund 25% weniger Niederschlag als üblich. Wir sind mit den Grundwasserständen sehr niedrig.
10: Die Wasserversorgung ist aber gesichert, meint er, denn von den vergleichsweise historischen Tiefständen sind wir noch immer ein Stück weit entfernt. Sollte es dann mal viel zu viel regnen, droht Hochwasser. Und ja, deswegen werden ab heute entlang des Rheins die Schutzdämme gemäht. Das betrifft die Wiesen im Rheinvorland Lustenau, auch in Höchst-Hart-Fußach. Mäder, Koblach und Meiningen wird ab heute gemäht. Carsharing boomt seit Jahren. Auch Elektroautos sind im Angebot, das ständig erweitert und vor allem in den Städten gut ankommt. Dass die Autos aber deutlich mehr als sonst genutzt werden, weil die Spritpreise wegen des Irankriegs auch deutlich höher geworden sind, merkt der Verein Carsharing Österreich vorerst aber noch nicht. Doch die gute Nachricht aus Vorarlberg. Das Dornbirner Projekt der Stadtspuren hat am Wochenende den Designstaatspreis in Wien bekommen. Ausgezeichnet wurde da jener Weg, der quer durch die Stadt vom Vorach bis ins Gütle führt. Entlang von 15 Stationen geht's um die Industrie, den Wandel und die Stadtgeschichte dahinter. Multimedial mit App und spannenden Videos dazu aufbereitet.
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12: Wir messen 7 Grad in Lauterach am Janersee, 6 in Bezau und 8 bei euch in Bludenz. Ja, es wird wieder ein bisschen wärmer am Nachmittag, da gehen sich immerhin um die 18 Grad aus. Aber ganz beständig bleibt es noch nicht. Gerade ab Mittag sind mehr Wolken da, die bringen dann wieder Regen und teils auch Gewitter. Morgen Dienstag auch da ein Mix aus Regen, Wolken und Sonne. Vor allem in der Früh und am Abend wird's nass.
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13: Hey zu euch auf die Straßen, da gibt's gute Nachrichten im Frühverkehr. Ihr habt freie Fahrt.
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13: Einen wunderschönen Hallo. Guten Morgen. Ihr Frühstück machen ist die nächsten Tage abgesagt. Wir überraschen euch nämlich jeden Morgen um Punkt 7, wo und wie ihr an so ein leckeres Frühstück kommt. Das verraten wir euch in 6 Minuten.
12: Ja, jetzt erstmal die Foundation rauf. Dazu schickt man euch David Guetta. Der macht die Augenringe auch so weg. Gone, gone, gone, einer der besten aktuellen Hits.

0: 5 nach 6. Einen schönen guten Morgen mit der Antenne Vorarlberg. Und damit wirklich mal vielen lieben Dank euch allen fürs Einschalten.
1: Ihr seid einfach die beste Community und genau deswegen wollen wir euch Danke sagen. Wir, die Starks, sind ab sofort on Tour und überraschen euch mit leckerem Frühstück auf dem Weg Richtung Arbeit.
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0: 12 nach 6.
1: Hey.
0: Schönen guten Morgen.
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3: Wenn ihr euch entscheiden müsstet, würdet ihr lieber jemanden mit schlechtem Atem daten oder mit schlechten Manieren? Am Ende der Show, da fahren wir jeden Montag, wie das Ländle tickt.
1: Oh, also ich bin jetzt ja kein Fan von schlechtem Atem, aber man kann ja auch immer ehrlich sein und sagen, hey, sorry, ich hab da ein Kaugummi oder so. Also, ich nehme eine schlechte Art.
3: Echt? Was so grausig. Da stellt es mir alle hoch auf, wenn ich an jemanden mit Mundgeruch denke. Lieber schlechte Manieren.
1: Weil das kannst du ja, glaube ich, nicht mehr so schnell abgewöhnen. Warst du denn in dem Alter?
3: Doch. Den lernt man schon noch. Oder sie, okay. Wie man sich anständig aufführt. Würdet ihr lieber jemanden mit schlechtem Atem daten oder jemanden mit schlechten Manieren? Stimmt mit ab in unserer Instagram-Umfrage und schickt Sprachnachrichten rein ins Studio an die 0800 10 36 36. Eure ersten Antworten 5 nach 7.

0: 19 nach 6, einen schönen guten Morgen.
1: Hi,
0: mit Antenne Vorarlberg.
1: Ja, wir sind mittendrin in der Hochsaison für Hochzeiten.
0: Oh ja.
1: Und ihr wisst ja, jede Woche suchen wir gemeinsam mit euch die 10 besten Dinge im Ländle bei unseren Vorarlberg Top 10. Diese Woche an der Reihe die besten Hochzeitslocations. Mei, da bin ich gerade wehmütig hier.
0: Ja, ja. Der Tag nochmal.
1: Wir haben am Gefahrtsberg drüber geheiratet. Es war wirklich ein Traum. Aber ihr stimmt jetzt mit ab auf antennevorarlberg.at. Den Sieger, den kühlen wir dann nämlich schon kommenden Freitag, wie immer um 20 vor 9 hier auf Antenne Vorarlberg.
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3: Es ist gleich 6:55.
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3: Mit Tom Flachs.
4: Der Grundwasserspiegel in Vorarlberg ist nach wie vor ziemlich tief. Besonders betroffen davon das Montafon, der Wallgau und das Klostertal, wie uns heute Wolfram Hanefeld von der Wasserwirtschaft sagt. Er wünscht sich deshalb länger anhaltenden Regen fürs Ländle. Vorarlbergs Eishockey-Cracks haben Österreich bei der WM in der Schweiz zum Klassenerhalt geschossen. Das ist jetzt schon fix. Die Matchwinner beim 4:2 gegen Ungarn gestern waren vor allem der Feldkircher Vinzenz Rohrer und Dornbirns Dominik Zwerger. Morgen wartet das nächste Spiel gegen Lettland. Entlang des Rheins untersuchen heute Experten, wie gut die Dämme beieinander sind. Deshalb starten da auch die Mäharbeiten in gleich mehreren Rheingemeinden, von Meiningen über Lustenau bis nach Hart. Und die Natur macht uns glücklich und zufrieden. Das belegt jetzt auch eine Cambridge-Studie mit über 50.000 Befragten in knapp 60 Ländern. Wer also viel draußen ist, fühlt sich demnach wohler und erholter.
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5: Hey nach Mellau beim Kindergarten, da hat 7 Grad, 8 sind sie Nützidas und 8 in Dornbirn. Ja, jetzt überwiegt der freundliche Eindruck, jetzt hat auch die Sonne die besten Karten. Denn je später der Tag, desto mehr zieht's zu. Am Nachmittag regnet es dann wieder, teils auch mit Gewittern bei 18 Grad. Morgen Dienstag nochmal unbeständig, da ist alles mit dabei. Regen, Sonne und Wolken.
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3: Es läuft auf den Straßen im Ländle. Ihr habt nach wie vor freie Fahrt.
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3: Einen schönen Montag.
5: Hi.
3: Wir sind zurück aus dem Urlaub und sagen euch direkt mal Dankeschön fürs Einschalten. Mit richtig leckerem Frühstück auf dem Weg in die Arbeit.
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0: 6:33 Uhr.
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0: Wenn ihr euch entscheiden müsstet, würdet ihr lieber jemanden mit schlechtem Atem daten oder mit schlechten Manieren? Am Ende der Show, da erfahren wir jeden Montag, wie das Ländle so tickt.
2: Also, ich bin jetzt natürlich kein Fan, wenn jemand schlechter Atem hat, aber ich finde halt, da kann man halt immer noch nett sein und sagen, hey, sorry, Kaugummi, oder? Also, ich nehme schon lieber eine schlechte Atem.
0: Niemals, niemals.
2: Niemals? Na,
0: lieber schlechte Manieren. Sonst fragt man sich ja jedes Mal, ist das jetzt quasi nur, weil er vorher einen Knoblauch gegessen hat? Oder ist das immer so, blieb das so? Und jedes Mal ein Kaugummi abbieten kann man halt auch nicht.
2: Oder versteckt.
0: Nein. Also lieber schlechte Manieren, das kann man nur lernen.
2: Hey, Laura aus

0: Regens, was sehe ich denn du?
1: Also, ich würde lieber jemand mit schlechten Manieren daten, als mit schlechten Mundgeruch. Ich weiß nicht, also ich bin super, super empfindlich, wenn es um Gerüche geht. Und ich weiß nicht, Manieren kann man ja beibringen, oder?
2: Ja, sehe ich auch so.
0: Ich finde es anders, weil man sieht ja immer, oder einen Baum kann man nicht mehr umpflanzen.
2: Ja. Würdet ihr lieber jemanden mit schlechtem Atem daten oder mit schlechten Manieren? Stimmt gern mit ab in unserer Instagram-Umfrage und schickt Sprachnachrichten rein an die 0800 10 36 36. Eure nächsten Antworten um 5 Uhr.

0: 6.41 Uhr. Hi. Guten Morgen.
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0: Ja, und so viele davon haben wir gemeinsam schon mit euch gesammelt. Der Vorarlberger Dialekt, der macht uns einfach aus.
3: Absolut. Mein Lieblingswort aktuell im Ländlikon? Fuchser.
0: Ja, das tust du mir ab und zu, du.
3: Ja, das klingt zu lieb.
0: Ein kleiner Fuchser. Der Mona aus Luchau, du hast das letzte Mal was Lustiges erlebt.
4: Ja, also ich war das letzte Mal so verwirrt. Ich habe das letzte Mal am Tisch jemand gesehen, ich sei am Frömmler. Siehst denn ihr, was das heißt?
0: Am Frömmler? Das
3: habe ich
0: nichts.
3: Ich habe es noch nie gehört, tatsächlich.
0: Keine Ahnung.
4: Scheinbar heißt es ein scheinheiliger Mensch.
0: Ein scheinheiliger Mensch.
3: Ein Frömmler.
0: Das ist lustig,
3: ja, okay. Du bist fromm, oder? Ein Frömmler.
0: Ja, okay. Macht Sinn.
4: Ja, ich habe gleich im Ländikon nachgesucht und habe gesehen, dass es noch gar nicht immer steht. Und vielleicht können das ja mit Ihnen ja machen. Ja,
3: gern, sicher. Danke dir, Ramona.
0: Ganz, ganz sicher. Und wenn auch ihr ein Wort für unser Ländikon habt, immer her damit, einfach schicken per WhatsApp-Sprachnachricht an die 0800 10 36 36. Schönen Montag. Anna.

0: 10 vor 7 auf Antenne Vorarlberg. Schönen guten Morgen.
1: Ja, wir pushen euch zum Start in die neue Woche mit einem Zehner, der sowas von in sich hat. Keiner motiviert mehr wie Will.i.am und Britney Spears. Scream and Shout. Auf jeden Fall in der nächsten halben Stunde für euch dabei. Genauso wie ein Mega-20er von Coldplay. Fühlt euch da gedrückt am Weg in die Arbeit. Und die besten aktuellen Hits gibt's obendrauf. Mit dazu zum Mitsingen Taylor Swift. Gleich um kurz vor 7.
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3: Es ist 5:07.
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4: Mit Tom Flaxon, schönen guten Morgen. In Vorarlberg ist der Grundwasserstand weiter ziemlich niedrig. Damit sich das ändert, müsste es aber mehr und vor allem länger regnen, wie uns Wolfram Hanefeld sagt. Er ist der Vorstand der Abteilung Wasserwirtschaft im Land.
5: Die Böden sind mittlerweile wassergesättigt. Jeder weitere Tropfen Regen kann weiter durchsickern bis zum Grundwasser. Und deshalb sind Niederschläge, die jetzt auf feuchten Boden treffen, fürs Grundwasser besonders wichtig.
4: Die Wasserversorgung ist aber sicher, stellt Hanefeld klar. Das Grundwasser brauchen wir alle in Form von Trinkwasser, ist aber auch sehr wichtig für die Landwirtschaft und die Industrie. Sollte es dann mal viel zu viel regnen, droht Hochwasser. Und deswegen werden ab heute entlang des Rheins die Schutzdämme gemäht. Das betrifft die Wiesen im Rheinvorland Lustenaus, aber auch in Höchsthardt, Fußach, Mäder, Koblach und Meiningen wird gemäht. In Italien streikt heute der öffentliche Verkehr. Millionen Fahrgäste müssen da mit Verspätungen oder Ausfällen rechnen. Der Streik hat einen politischen Hintergrund. Die linke Basisgewerkschaft rief dazu auf, weil sie Ministerpräsidentin Meloni einen israelfreundlichen Kurs vorwirft. Und die gute Nachricht aus Vorarlberg. Unser Radball-Nachwuchs hat am Wochenende bei der Heim-EM in Höchst 2 Silbermedaillen abgeräumt. Bei den Mädels schafften es Sarah Kraller mit ihrer Dornbirner Partnerin Frieda Rümmele bis ins Finale. Und auch das Höchster Duo Timo Lampert und Max Schallert holte Silber. Für die beiden bereits ihre 4. EM-Medaille.
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6: Wir schauen zu euch nach Mäder beim JJ Enderseil. Da hat es 9 Grad, 9 auch in Klaus und 8 Grad bei euch in Bludenz. Heute ist der Tag wieder zweigeteilt. Jetzt in der Früh und noch am Vormittag bleibt es meist noch trocken und sonnig. Am Nachmittag wird es dann aber wieder nass, einzeln auch mit Gewittern. 18 Grad gehen sich heute aus. Morgen Dienstag nochmal recht ähnlich. Da regnet es dann vor allem in der Früh und am Abend.
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7: Mittlerweile stockt es etwas an den üblichen Stellen im Ländle. Die gute Nachricht aber, ihr seid überall noch in unter 5 Minuten durch. Wir wünschen weiterhin gute und sichere Fahrt.
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7: Ja, los geht's.
6: Hi.
7: Ab sofort wartet unser Team auf euch in Hart beim Spar-Supermarkt Schäferhof. 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
6: Ja, da ist Nussgipfel drin, ein Apfel, ein Essbudget, Knusper-Snack, ein Spar-Natur, pur Skierdrink und einen gespritzten Bio-Orangensaft gibt's obendrauf und natürlich die VN. Ja, wow. Also schnappt es euch. Direkt gut gelaunt startet sich jetzt auch mit Taylor Swift in den Tag. Opalite, einer der besten aktuellen Hits. Jetzt für euch ins Auto.
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1: Stellt euch bitte mal vor, ihr spielt Volleyball auf einem Platz, auf dem vor euch noch keiner war. Ihr duscht in einer Kabine, in der noch niemand zuvor geduscht hat. Oder ihr habt einen Spindschlüssel, der so neu ist, dass er nur noch glänzt.
0: Ja, richtig herrlich.
1: Das Seebad in Bregenz ist nach jahrelangem Umbau bitte endlich fertig. Hey, das war wirklich das größte Projekt in der Geschichte von Bregenz. Mhm. Wir waren immer live dabei beim Umbau.
0: Voll.
1: Ich als Bregenzerin kann halt dann doch nicht auf den Bodensee verzichten. Aber jetzt ist alles fertig. Hey, Simon, kurzer Faktencheck.
0: Jawohl.
1: Wie viele Bäume, glaubst du, hat man dort neu gepflanzt? 147 oder 347?
0: Also 147, 300 wären viel zu viel.
1: 347 neue Bäume gibt es.
0: Krass.
1: Wie viele neue Sträucher? Aha. 245 oder 3219?
0: 245.
1: Falsch, 3219.
0: Ach was.
1: Doch, krass, gell?
0: Wo kann man da noch liegen?
1: Ja, ja. Und ihr werdet alle nicht glauben, wie viele neue Stauden im Seebad Bregenz neu gepflanzt wurden. Das haut euch um. Ich verrate es euch, um 8:35 hier.
0: Das neue Seebad in Bregenz startet jetzt offiziell in die neue Saison 2026 und da treffen wir uns sicher auch mal im Seebad.

0: 13 nach 7.
1: Hi.
0: Guten Morgen.
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0: Also wenn ihr euch entscheiden müsstet, würdet ihr lieber jemanden mit schlechtem Atem daten oder jemanden mit schlechten Manieren?
1: Also ich nehme im Worst Case den schlechten Atem in Kauf, ganz ehrlich.
0: Echt?
1: Also Manieren kann man auch im Erwachsenenalter, gerade im Erwachsenenalter, wirklich nicht mehr so schnell ändern. Kaugummine, gut gegangen.
0: Also na, schlechter Atem gibt wirklich für mich nichts Schlimmeres. Also es ist mir einfach immer klar unangenehm. Was sagt ihr? 0800 10 36 36. Janinus Frastanz.
3: Also ich würde tatsächlich lieber jemanden daten, der schlechte Manieren hat, als einen schlechten Atem, mhm. Weil bei einem guten Date ist es so wichtig, dass man sich dann noch einmal küsst. Und ich habe die gute Hoffnung, dass sie denn gute Manieren doch noch irgendwie danach beibringen kann.
1: Ah, ich weiß nicht, aber
0: so.
1: Claudi schickt auch noch was per Facebook.
4: Also ich würde lieber jemanden mit schlechtem Atem daten, weil es gibt Kaugummi, es gibt Tic-Tac, es gibt Mundspray. Aber jemanden mit schlechter Maniere, der ganze Knigge lernen, mit jemandem, wo dich überall schämen musst. Na danke, dann lieber der schlechte Atem.
1: Also wirklich, ja.
0: Ist auch ein gutes Argument.
1: Ja,
0: würdet ihr lieber jemanden mit schlechtem Atem daten oder mit schlechten Manieren? Schickt gern Sprachnachrichten hier ins Studio und stimmt mit ab in unserer Instagram-Story. Nächste Runde dann schon in einer Stunde um

0: Antenne vor Arlberg hier um 20:07. Schönen guten Morgen. 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
4: Es ist 7:55.
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5: Mit Tom Flachs. Der Grundwasserspiegel in Vorarlberg ist nach wie vor ziemlich tief. Besonders betroffen davon das Montafon, der Wallgau und das Klostertal, wie uns heute Wolfram Hanefeld von der Wasserwirtschaft sagt. Er wünscht sich deshalb länger anhaltenden Regen fürs Ländle. Vorarlbergs Eishockey-Cracks haben Österreich bei der WM in der Schweiz zum Klassenerhalt geschossen. Das ist jetzt schon fix. Die Matchwinner beim 4:2 gegen Ungarn gestern waren vor allem der Feldkircher Vinzenz Rohrer und Dornbirns Dominik Zwerger. Morgen wartet das nächste Spiel gegen Lettland. Entlang des Rheins starten heute die alljährlichen Mäharbeiten an den Hochwasserdämmen. Sollte es irgendwo Schwachstellen geben, sind Experten vor Ort, denn die Hochwassersaison steht an. Und wir bleiben in der Natur, die macht uns nämlich glücklich und zufrieden. Das belegt jetzt auch eine Cambridge-Studie mit über 50.000 Befragten in knapp 60 Ländern. Wer also viel draußen ist, fühlt sich demnach wohler und erholter.
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6: Hey nach Hoenems, vom Schlossplatz hat es 9 Grad, 18 sind Koblach und 9 bei euch in Ludesch. Ja, jetzt in der Früh haben wir für den Montag die besten Karten. Fein sonnig und blauer Himmel. Schon am Vormittag fängt es aber an zuzuziehen und spätestens am Nachmittag ziehen dann auch Regen und Gewitterschauer durchs Land. 18 Grad gehen sich heute aus. Morgen Dienstag weiter wechselhaft Sonne, Wolken und Regen gibt's im Mix.
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4: Ja, die üblichen Stau-Hotspots im Ländle fangen so langsam an. Die gute Nachricht, aber überall seid ihr noch in unter 10 Minuten durch. Wir wünschen weiterhin gute und sichere Fahrt.
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4: Schönen guten Morgen.
6: Hi, ich wette, das habt ihr auch schon mal gemacht.
4: Nee, Chiara, das hat noch niemand gemacht.
6: Doch, na. Ich glaube fest daran. Traumbleiben verrate ich in 6 Minuten.
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0: Antenne Freiberg hier, 7.34 Uhr, guten Morgen. Zweimal in 3 Tagen für denselben Film ins Kino gehen. Viele von euch schütteln dabei den Kopf, inklusive mir.
1: Ich nicht. Wir waren in unserem Urlaub Michael anschauen, also das Biopic von King of Pop von Michael Jackson. Und ich sag's euch, ich bin dermaßen im Fieber, ich bin so in der Obsession drin, dass ich gestern tatsächlich einfach nochmal war. Ich kann da nicht anders, mich zieht's so in die Bubble rein, ich sehe überall nur noch Michael Jackson.
0: Ja, der Neffe von Michael, Jafar Jackson, der spielt ja ihn selber im Film, also sieht teilweise wirklich täuschend echt aus und Chiara, er singt auch ein paar Sachen selbst im Film.
1: Ich weiß.
0: Wurde dann quasi mit der Stimme von Michael so, ja, verschmolzert, hätte man sagen, genau. Aber der klingt wirklich gut. Du such dich, du. Jetzt schauen wir mal, wie fit du bist. Ja. Was singt Jafar und was der Michael? Okay. Ich habe da 2 Schnipsel vorbereitet, ihr könnt gerne mitrollen.

0: Worte. Das war das Erste.
1: Also,
2: ich glaube aber so von Mina Michael-Obsession, ich glaube, Ton 1 war der Jafar und Ton 2 war Michael Jackson.
0: Absolut richtig.
2: Ja!
0: Aber los bitte nochmal, also, der klingt doch wirklich wie der Michael.
2: Ich glaube, er ist schon so insgeheim.
0: Ja. Wahnsinn, die Chiara. Zweimal in drei Tagen für denselben Film ins Kino gehen.
2: Ja, warte ab, vielleicht gange ich nur ein drittes Mal.
0: Na, das.
2: Falls ihr noch nicht wart, lohnt sich wirklich.

0: 7.41 Uhr.
1: Schönen guten Morgen.
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1: Viertel vor acht mit Antenne Vorarlberg. Sofort informiert, wenn was passiert. Unfall in Bregenz im Citytunnel und zwar von der Autobahn kommend, Fahrt Richtung Stadt. Der Unfall ist da noch ungesichert, meldet uns der Mario aus Bregenz. Danke dir, euch allen jetzt eine gute, sichere Weiterfahrt mit George Ezra, ganz entspannt. Budapest vor eurem Montagmorgen.

0: 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Schönen guten Morgen.
1: Und gleich auf der Arbeit angekommen und zum PC hochfahren, schicken wir euch Katy Perry mit rein. Roar, ein Mega-Zehner, motiviert voll. Aus den 20ern am Start, Pink, die Pop-Rock-Röhre gibt es diesmal mit ganz gemütlichem Sound. Und natürlich sind die besten aktuellen Hits am Start. Ray Dalton, Mega-Pop-Nummer, Blood Running, gleich um kurz vor 8 auf Antenne Vorarlberg.
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6: Es ist 5 vor 8.
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7: Mit Tom Flachsen, guten Morgen.
8: Der Schopener Kluf, du.
6: So. Warm da hin.
7: Zwar regnet derzeit in Vorarlberg immer wieder mal, um aber wieder auf einen normalen Grundwasserstand zu kommen, müsste es noch mehr regnen, sagt uns Wolfram Hanefeld. Er ist der Vorstand der Abteilung Wasserwirtschaft beim Land.
9: Bis zum heutigen Tag, seit Jänner, hatten wir rund 25% weniger Niederschlag als üblich. Wir sind mit den Grundwasserständen sehr niedrig.
7: Die Wasserversorgung ist aber gesichert, meint er, denn von vergleichsweise historischen Tiefständen sind wir noch immer ein Stück weit entfernt. In der Nacht, da hat direkt hinterm Feuerwehrhaus in Rankweil ein Auto lichterloh gebrannt. Das Auto war eigentlich mal für spätere Übungen gedacht. Warum es jetzt schon brannte, ist unklar. Die Feuerwehr auf jeden Fall hatte nur an die 20 Meter, um das Auto zu löschen. In 7 Vorarlberger Gemeinden entlang des Rheins starten heute die Mäharbeiten an den Dämmen. Das hohe Gras kommt vor allem im unteren Bereich weg, damit etwaige Schwachstellen schnell erkannt und behoben werden können. Nur so halten sie einem möglichen Hochwasser auch wirklich stand. Und die gute Nachricht aus Vorarlberg, das Dornbirner Projekt der Stadtspuren hat am Wochenende den Designstaatspreis in Wien bekommen. Ausgezeichnet wurde da jener Weg, der quer durch die Stadt vom Vorach bis ins Gütle führt. Entlang von 15 Stationen geht's um die Industrie, den Wandel und die Stadtgeschichte selbst. Und das alles multimedial aufbereitet in der passenden App und spannenden Videos dazu.
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10: Wir messen 9 Grad in Bregenz beim Landhaus, 10 in Göfis und 9 bei euch in Bietzau. Ein Traumstart in den Montag ist das heute. Bis in den Vormittag ist es auch noch sonnig, dann fängt es aber an zuzuziehen und am Nachmittag regnet es bzw. gewittert es auch mal. 18 Grad gehen sich heute aus. Morgen Dienstag nochmal unbeständig, auch da schaffen wir es nicht ohne Regen durch den Tag, vor allem morgens und abends.
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6: Ja, etwas Chaos aktuell rund um Bregenz. Einmal auf der A14 Fahrt Richtung Tirol. Da gibt es immer wieder Blockabfertigung durch den Pfändertunnel aufgrund der Baustelle zwischen Bregenz und Lauterach. Und dann hat es vor kurzem einen Unfall gegeben im Citytunnel Fahrt Richtung Bregenz, also von der Autobahn kommend. Da ist der Fahrstreifen jetzt auch gesperrt im Moment, also in die Richtung kommt er nicht durch. Deswegen stockt es da ordentlich auch rund um den Weidach-Knoten. Ansonsten die üblichen Staus im Ländle, länger als 10 Minuten, dauert aber nirgends. Gute Fahrt weiterhin.
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6: Ja, einen schönen Hi. Guten Morgen. Was heißt Frömmler? Also ein Frömmler.
10: Noch nie gehört. Bin immer wieder fasziniert, was es nicht alles für Dialektworte gibt.
6: Ja, unglaublich. Ramona aus Lochau hat ein neues Wort für unser Ländlikon. Die Bedeutung, ich wette, da kommt er sicher nicht drauf. Verratet sie euch und uns in 6 Minuten.
10: Jetzt gibt's erst den idealen Start in die 8-Uhr-Schicht. Ray Dalton, Blood Running, einer der besten aktuellen Hits.

0: Einen wunderschönen guten Morgen. Um 5 nach 8.
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0: Ja, so viele Wörter haben wir schon gemeinsam mit euch gesammelt. Mhm. Der Vorarlberger Dialekt, der macht uns einfach aus.
3: Ja, mein Lieblingsdialektwort aktuell im Ländlikon. Fuchser.
0: Ja.
3: Ich fuchs die.
0: Ja, das klingt lieb. Ramona aus Lochau, du hast zuletzt auch noch was Lustiges erlebt, gell?
4: Ja, also ich war zuletzt mal so verwirrt. Ich habe zuletzt mal am Tisch jemand gesehen, ich sei ein Frömmler. Wisst denn ihr, was das heißt?
3: Ein Frömmler. Habe ich noch nie gehört, du?
0: Nee, also ich auch nicht.
4: Scheinbar heißt es ein scheinheiliger Mensch.
0: Aha. Ja, ja.
3: Fromm Frömmler.
0: Macht Sinn.
3: Cool.
0: Ist lustig.
4: Ja, ich habe gleich im Ländikon nachgesucht und habe gesehen, dass es noch gar nicht immer steht. Und vielleicht können das ja mit Ihnen ja machen.
3: Auf jeden Fall. Vielen Dank fürs Melden.
0: Ja, danke dir, Ramona. Und wenn auch hier ein Wort für unser Ländikon habt, immer her damit. Einfach eine Sprachnachricht schicken an die 0800 1036 36 via WhatsApp.

0: 12 nach 8.
1: Guten Morgen. Guten Morgen.
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0: Wenn ihr euch entscheiden müsstet, würdet ihr lieber jemanden mit schlechtem Atem daten oder jemanden mit schlechten Manieren?
1: Oh, also im Worst Case, ich nehme den schlechten Atem in Kauf, wirklich. Was? Also doch, nein, Manieren kann man im Erwachsenenalter nur noch. Ja, das kann man dann nicht mehr beibringen.
0: Ja, aber stell dir vor, da sitzt jemand vis-à-vis von dir und ich traue es mir gerne zu sagen, der hat einen Mundgeruch, dass es da gerade Dogenbrauen aufstellt.
1: Und dann sage ich, schau mal, ich habe einen neuen Kaugummi, magst du den mal probieren?
0: Nein, also ich nehme lieber den mit schlechten Manieren. Das kann man ja vielleicht noch beibringen.
1: Lucy auch so in dem Satz was geschickt.
3: Also ich tät auf jeden Fall den Mundgeruch wählen, einfach weil ich das Gefühl habe, Manieren, die muss man früh lernen und das kann man später auch nicht mehr wirklich nachholen. Und so ein Mundgeruch, da soll er dann halt mehr Zähne putzen. Ich habe das Gefühl, das ist ein kleineres Übel zum später reparieren.
1: Ich finde auch.
0: Ja gut, aber wer als Erwachsener nicht weiß, dass man sich Zähne putzt, vor allem aus dem Haus geht auf ein Date.
1: Nein, das muss man nicht öfter
0: auch schwierig.
1: Machen.
0: Christina schickt auch noch was bei Insta.
4: Also, mir wäre es jetzt eher eine Wurst, wenn er nicht so die Manieren hat. Weil ich finde, Manieren kann man noch ein bisschen beibringen.
0: Ja.
4: Kommt natürlich darauf an, wenn er den Grundstock nicht hat, wie er zum Beispiel mit Bitte Danke sagen, dann wird es natürlich schwierig. Aber ich glaube, dass der Mundgeruch noch was Medizinisches hat, einen Hintergrund hat. Und darum wäre es für mich ein bisschen schwieriger.
0: Ja, sehe ich schon auch so. Wie ist es bei euch?
1: Kaugummi.
0: Würdet ihr lieber jemanden mit schlechtem Atem daten oder mit schlechten Manieren? Wie dick das Ländle um 20 vor 9? Wissen wir es heute am Würdet ihr lieber Montag? Schickt Sprachnachrichten rein ins Studio und stimmt noch schnell mit ab in unserer Antenne Vorarlberg Instagram-Umfrage.

0: Wieso du stehst?
1: Antenne Vorarlberg, 20 nach 8. Schönen guten Morgen. Ja, und viele Arbeitskollegen beneiden euch gerade um das super feine Frühstückssäckchen, das ihr da vor euch habt.
0: Ja, wir die Starks. Wir sind ab sofort auf Tour. Holt euch jeden Morgen Punkt 7 ganz easy im Vorbeifahren euer Frühstück ab. Von Hohenweiler bis Parzellen, wir sind überall unterwegs.
1: Auch morgen wieder natürlich. Achtung an alle in Rankweil. Ja. Ab 7 wartet unser Team für euch bei der Passage 22.
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1: Es ist 8:55.
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3: Ja, oh, wenn's altbot regnet, ist der Grundwasserspiegel da zu Vorarlberg all noch nieder. Servus, mein Name, Tom Flachs da, wie all im Dialekt um 8:30. Ein Chörigsstück zu drucken ist es dem Hanefeld Wolfram nach, gerade im Montafu und im Klostertal, auch im Wallgaudirn. Der Vorstand von der Wasserwirtschaft im Land sagt, jetzt, wo es gut feucht wäre, täten gerade noch ein paar Tage Regen am meisten nützen. Direkt hinterm Feuerwehrhaus Zrankwil hört heute nach der Auto brennt. Der Container von der Feuerwehrjugend der Nerbstra ist deswegen jetzt auch hier. Die Polizei schaut sich jetzt genau an, warum der Karre brennt hat, weil deiner wäre ja eigentlich für eine Übung gedacht gewesen, schreiben sie auf voll.at. Und ab heute wird die Bünd am Riedamm entlang gemäht. Vom Morning aus bis Gehardabe und Gorsa Omme kommt das hohe Gräswerk. Und dort, wo es Löcher hört, wird gleich was da, damit der Damm auch wirklich hebt, wenn das Wasser wieder einmal kommt.
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4: Wir schauen nach Blons am Puppenmuseum. Da hat es 9 Grad, 8 sind es in Eichenberg und 10 bei euch in Dornbirn. Heute ist der Tag zweigeteilt. Also jetzt in der Früh und teils auch am Vormittag bleibt es meist noch trocken und auch sonnig. Am Nachmittag wird es dann aber wieder nass, einzeln auch mit Gewittern. 18 Grad gehen sich heute aus. Und morgen Dienstag, da wird es nochmal recht ähnlich. Da regnet es dann vor allem in der Früh und auch am Abend.
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1: Die gute Nachricht kommt gerade von der Polizei rein. Die Unfallstelle im Citytunnel Fahrtrichtung Bregenz ist mittlerweile geräumt. Also da sollte sich der Stau jetzt nach und nach auflösen. Auch ansonsten sieht es jetzt an den meisten Stellen im Ländle gut aus. Überall seid ihr in unter 5 Minuten durch. Gute Fahrt.
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1: Ja, einen schönen guten Morgen.
4: Was glaubt ihr, wie viele neue Stauden wurden rund um das neue Seebad Bregenz gepflanzt? Mhm. 2500 oder 5000?
1: 7.
4: Die überraschende Antwort haben wir gleich für euch in 6 Minuten.
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0: Antenne Vorarlberg, hey. Hier, 9:05, guten Morgen.
1: Stellt euch bitte mal vor, ihr spielt Volleyball auf einem Platz, der noch völlig unbenutzt ist. Ihr duscht in einer Kabine, in der noch niemand vor euch war. Oder ihr habt einen Spindschlüssel, der von 9 Uhr so glänzt.
0: Boah, das stimmt mir richtig cool vor.
1: Das Seebad in Bregenz ist nach jahrelangem Umbau endlich fertig. Hey bitte, das größte Projekt in der Geschichte von Bregenz. Wir waren immer live beim Umbau dabei. Wir gehen oft ins Seebad, weil ich als Bregenzerin nicht ohne den Bodensee kann. Und jetzt ist alles fertig. Hey. Wir haben heute schon einen kleinen Faktencheck zusammen gemacht. Mehr als 3100 neue Sträucher wurden rund um das Areal gepflanzt. 350 neue Bäume. Und jetzt Simon, die Millionenfrage. Wie viele neue Stauden wurden rund um das neue Seebad Bregenz gepflanzt? 2500 oder 5000?
0: Ich nehme 5000.
1: Weil es immer so viel war.
0: Ja, jetzt ist es weniger, gell?
1: Richtig. 5000 neue Stauden rund um das Areal.
0: Wahnsinn, Bild. Wahnsinn.
1: Wow. Das neue Seebad in Bregenz, nach jahrelangem Umbau, endlich fertig für die Saison 2026. Also, das sehen wir uns garantiert.

0: Einen schönen guten Morgen.
1: Hallihallo.
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0: Also wenn ihr euch entscheiden müsstet, würdet ihr lieber jemanden mit schlechtem Atem daten oder jemanden mit schlechten Manieren? Also die Frage heute hat es in sich.
1: Ja, ich nehme trotzdem den schlechten Atem in Kauf, denn Manieren im Erwachsenenalter nochmal beibringen, also bitte lieber Kaugummi.
0: Ja, und wenn es die umföhnt, direkt im ersten Date. Weil du einfach umfallst, weil du nichts mehr schmeckst. Ist auch vorbei.
1: Kaugummi, Tic-Tac, Mundwasser, es gibt so vieles.
0: Also,
1: das sagt ihr, Simon. Da föhnst du jetzt oben. Okay. 60% sagen auf unserer Instagram-Umfrage, sie würden lieber jemanden mit schlechtem Atem daten.
0: Ja, viel Spaß dabei. Also ich nicht. Der würde dir lieber
1: Gut, dass du nicht mehr daten musst, okay?
0: Sehr gut.

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20: Mit Tom Flachsen, schöner Vormittag. Obwohl es derzeit immer wieder regnet in Vorarlberg, bleibt der Grundwasserstand zu niedrig. Damit sich das ändert, braucht es noch mehr Regen, sagt uns Wolfram Hanefeld von der Abteilung Wasserwirtschaft beim Land.
21: Wir bräuchten langanhaltenden Regen, so den typischen Landregen, mindestens 100 Millimeter, wenn es geht auch ein bisschen mehr, damit wir beim Grundwasser wieder im Bereich der Mittelwasserstände kommen.
20: Der niedrige Grundwasserstand liegt auch an dem trockenen Winter, sagt er, womit es auch an Schmelzwasser fehlt. In der Nacht hat direkt hinterm Feuerwehrhaus in Rankweil ein Auto gebrannt. Lichterloh, und dabei wurde auch der Gerätecontainer der Jugendfeuerwehr nebenan zerstört. Das Auto war eigentlich für spätere Übungszwecke gedacht. Warum es jetzt schon brannte, ist unklar. Die Feuerwehr auf jeden Fall hatte nur wenige Meter, um das Auto zu löschen.

0: In 7 Vorarlberger Gemeinden entlang des Rheins starten heute die Mäharbeiten an den Dämmen. Das hohe Gras kommt vor allem im unteren Bereich weg, damit etwaige Schwachstellen schnell erkannt und behoben werden können. Nur so halten die Dämme einem möglichen Hochwasser auch wirklich stand. Und die gute Nachricht aus Vorarlberg. Unser Radball-Nachwuchs hat am Wochenende bei der Heim-EM in Höchst 2 Silberne gemacht. Bei den Mädchen schaffte es Sarah Kraller mit ihrer Dornbirner Partnerin Frieda Rümmele bis ins Finale. Und auch die Lokalmatadoren Timo Lampert und Max Schallert holten sich zusammen Silber. Für die beiden bereits ihre 4. Medaille bei Europameisterschaften.
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3: Liebe Grüße zu euch nach Bregenz. Da sind es aktuell 12 Grad am Hafen, 11 Messner in Weiler am Hahnbergschlössle und 7 Grad haben wir in Schruns bei der Litzkapelle. Schnappt noch alle Sonnenstrahlen auf, die da sind. Im Laufe des Tages ziehen die Wolken immer mehr zu. Am Nachmittag breiten sich dann über dem ganzen Lände Regenschauer aus. Die Temperaturen erreichen 13 bis 18 Grad heute. Morgen geht's ähnlich weiter. Da sind die Regenschauer dann am ehesten in der Früh und am Abend mit dabei. Dazwischen zeigt sich oft die Sonne und wechselhaft mit ein bisschen von allem geht's dann auch durch den Mittwoch.
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3: Hi, zu euch ins Auto. Bisschen stockt es aktuell auf der Senderstraße Richtung Autobahnauffahrt Wolfurt. Laut unserer Echtzeitmessung braucht er da 7 Minuten. Und auch von Dornbirn kommend über den Kreisverkehr Dornbirn Nord Richtung Wolfurter Güterbahnhof seid ihr aktuell bis zu 8 Minuten länger unterwegs. Sonst ist alles entspannt. Kommt gut und sicher an euer Ziel.
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3: Hey, schönen Wochenstart miteinander. Noch genau 53 Tage, bis die Sommerferien starten. Ja, dann wird 9 Wochen hart gechillt, gell? Wisst ihr aber auch, wie ihr eure Kids dabei Laune hält? Das Rote Kreuz kommt hier gleich in 9 Minuten mit einer richtig genialen Idee für euch um die Ecke. Nicht verpassen. Und genial ist auch der nächste Song. Da hat Miles Smith nämlich ein richtiges Pop-Highlight geschaffen. Genießt mit uns einen der besten aktuellen Hits. Das ist Stay If You Wanna Dance.

0: schönen Montag mit Antenne Vorarlberg. Jetzt heißt schnell sein, um noch Plätze zu ergattern. Die Anmeldungen für das Sommerferienprogramm haben schon in ganz vielen Gemeinden gestartet. Sportcamps, Spielecamps, Technikcamps. Es gibt ja mittlerweile schon alles Mögliche im Ländle, um die neuen Sommerferienwochen richtig spannend zu gestalten. David Hahn vom Jugendrotkreuz Vorarlberg. Ihr habt dieses Jahr die Summer Days auf dem Programm. Erzähl mal, was passiert da genau?
1: Ja, das ist unser Ferienprogramm vom Jugendrotkreuz, wo es um Sport, Abenteuer, Erste Hilfe geht, um kreative Angebote geht. Kids sollen Sachen ausprobieren, sie sollen Erfahrungen mitnehmen und eine schöne Ferienzeit haben bei uns.
0: Toll. Ist das sowas für Kinder, die jetzt zum Beispiel noch nie was mit dem Roten Kreuz zum Tour geht haben, oder ist das nur für eure Mitglieder?
1: Wir haben eine total bunte Mischung. Wir haben Kinder, die noch gar nie etwas mit dem Roten Kreuz zum Tour geht haben oder mit dem Jugendrotkreuz. Wir haben aber unsere eigene Jugend vertreten, wir haben Kinder von Mitarbeitern. Es ist eine total bunte Mischung eigentlich von Teilnehmern, die wir bei unserem Camp haben.
0: Oh, sehr, sehr cool. Da wären wir gern selber nochmal jung. Ja, für die Camps in Fäkich und Bregenz gibt es noch freie Plätze für die Kids zwischen 7 bis 12 und 13 bis 15 Jahren. Alle Infos zur Anmeldung findet ihr online auf roteskreuz.at.
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0: lieber Herr Gesangsverein.
1: Diesen Satz schon mal gehört? Oder das Wort Firlefanz? Na, dann ist klar, ihr kennt fixen Boomer. Oder vielleicht seid ihr selber einer. Schönen Montag mit Antenne Fallberg. Ja, zu den Boomern gehören alle von uns, die noch ohne Internet groß geworden sind. Und jetzt... jetzt geht's noch eine Stufe höher. Der TikToker Levi Panel hat nämlich als Retourkutsche zum Jugendwort des Jahres jetzt das Boomerwort des Jahres erfunden. Da entscheidet die junge Generation einfach, welche Begriffe so richtig nach alt klingen. Ja, die Gewinner der letzten Jahre waren zum Beispiel Sportsfreund und Baujahr. Jetzt mittlerweile läuft die neue Abstimmung und da stehen zur Auswahl unter anderem Papperlapapp, Schnabulieren oder Kollege Schnürschuh. Schnabulieren sage ich auch immer noch voll gern. Ja, votet auf boomerwort.com jetzt für euren Favoriten mit. Ich bin gespannt, wer da das Rennen macht. Leonie gehört musikalisch auch für euch ganz oben mit auf die Beliebtheitsskala und damit starten wir gleich durch in unsere 30 Minuten Musik am Stück. Freut euch da auf. Don't worry.
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0: Kaffee wirkt, der Tag kommt so langsam ins Rollen und wir pushen euch zum Start in die neue Woche mit euren Lieblingshits. Gleich wird's hier richtig geschmeidig mit einem Zehner von Imani und Don't Be So Shy. Richtig elektrisierender Vibe für eure nächsten Aufgaben. Dann geht's weiter in die 20er zu JC Stewart mit I Need You To Hate Me. Bisschen Gefühl darf da auch mit dabei sein. Und fürs gute Gefühl obendrauf gibt's einen der besten aktuellen Hits von Nico Santos mit All Time High. Der hält die Laune schön stabil. Alles gleich um kurz vor 10 nach den Antenne Fallberg Nachrichten.
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3: Es ist 5 vor 10.
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4: Mit Tom Flachs. In Österreich werden weiter immer weniger Kinder geboren. Ein Trend, der laut Forscher der Österreichischen Akademie der Wissenschaften auch anhalten wird. Reporter Michael Scheder.
5: Die neue Analyse des ÖAW zeigt, dass die Geburtenrate seit Jahren sinkt und auch der Wunsch nach Kindern bei vielen jungen Frauen abnimmt. Demnach plant inzwischen jede fünfte Frau zwischen 20 und 40 kinderlos zu bleiben. Gründe dafür sehen die Forschenden unter anderem in steigenden Lebenserhaltungs-

0: Kosten, Unsicherheit durch Krisen und Sorgen um die Zukunft. Noch nie haben Frauen so wenige Kinder gehabt wie jetzt.
1: Die Bevölkerung geht damit aber nicht automatisch zurück, erklären die Wissenschaftler. Das AMS Vorarlberg startet ein neues Projekt, um Arbeitslose zurück ins Berufsleben zu bekommen. Der Jobnavigator richtet sich schon seit April an knapp 400 Menschen, die noch genauere Unterstützung brauchen, wie Wirtschaftslandesrat Tittler am Wochenende informierte. Das Land trägt mit rund 170.000 Euro ein Viertel der Gesamtausgaben. Nach einer langen Trockenphase in Österreich kann die Land- und auch die Forstwirtschaft zumindest etwas aufatmen. Die letzten Wochen haben endlich ein bisschen Entspannung gebracht, aber noch ist man nicht über dem Berg, heißt dazu von der Geosphere Austria. Und die gute Nachricht aus Vorarlberg. In Bludenz an der Stadionstraße gibt's einen neuen Treffpunkt für Jugendliche und Familien. Auch wenn die offizielle Eröffnung erst für Ende Juni geplant ist. Schon jetzt kann man dort skaten, Basketball und Fußball spielen oder seine Muckis trainieren. In das Projekt flossen an die 2,2 Millionen Euro.
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4: Hi, jetzt war ich nach Dornbirn. 13 Grad sind's da aktuell bei der Messe. 12 messen wir in Fraxheim beim Lädele. Und 12 Grad haben wir auch in Göfis beim Frühmesshaus. Der Vormittag bringt uns jetzt noch ein paar richtig schöne Sonnenmomente. Aber die Wolken, die stehen auch schon in den Startlöchern. Am Nachmittag zieht's dann überall im Ländle zu. Der Regen macht sich breit. Die Temperaturen erreichen 13 bis maximal 18 Grad. Morgen bleibt das Wetter weiter auf Überraschungskurs. In der Früh und gegen Abend wird's eher nass. Zwischendurch schaut immer wieder die Sonne raus. Und genauso abwechslungsreich geht's dann auch am Mittwoch weiter.
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4: Jetzt euch ins Auto. Es staut sich aktuell auf der L190 in Dornbirn und zwar vom Kreisverkehr Dornbirn-Nord Richtung Wolfurter Güterbahnhof. Laut unserer Echtzeitmessung verliert er da bis zu 11 Minuten. Im restlichen Ländle ist sonst alles paletti. Kommt gut an euer Ziel.
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4: Hi, ihr Montag, ihr Lieben. Ein kleiner Fehler am Flughafen kann euch bald ordentlich Kohle kosten. Welches neue Ryanair-System gerade für viel Aufregung sorgt, das erfahrt ihr hier gleich in 9 Minuten. Wir halten uns hier dabei bei Laune mit positiven Vibes und richtig schönem Feel-Good-Pop von Nico Santos und All-Time-High. Das ist einer der besten aktuellen Hits für euch.

Wenn es ganz blöd läuft, seid ihr in Zukunft am Flughafen einfach so 75 Euro los. Schönen Montag mit Antenne Vorarlberg. Ryanair verschärft gerade die Kontrolle beim Handgepäck. Mitarbeiter am Gate kriegen nämlich einen Bonus, wenn sie ab sofort Passagiere mit zu großen Taschen und Koffern verpetzen. Das läuft so ab. Vor dem Einsteigen muss das Handgepäck oft in so einen Metallrahmen passen. Ist der Rucksack oder Trolley zu groß oder zu dick, dann gilt er nicht mehr als kostenloses Handgepäck. Und dann wird direkt am Gate extra kassiert. Teilweise sogar bis zu 75 Euro. Für Ryanair ist es natürlich super, die sagen, dass dadurch das Boarding schneller und geordneter abläuft. Und alle Urlauber üben daheim jetzt fleißig Tetris spielen, um möglichst viel passend in einen kleinen Rucksack zu kriegen.

0: 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Nee, keine gute Idee. 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Einen schönen Montag mit Antenne Vorarlberg. 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Ja, und auch Musik kann stärken, vor allem, wenn sie 30 Minuten am Stück durchläuft. Und damit geht's hier gleich weiter mit Felix Jehn und Pride.
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0: Wenn sich der Vormittag ein bisschen zieht, dann ziehen wir einfach zusammen am gleichen Strang. Aus den Zehnern kommt gleich ein richtiger Abriss-Song von Avicii mit Levels an euren Arbeitsplatz. Der geht wirklich einfach immer. Dann holen wir uns Sommerfeeling pur aus den 20ern mit Ray Dalton und Alvaro Soler ins Ländle. Und ganz neu obendrauf bekommt dann noch Taylor Swift mit The Fate of Ophelia vors Mikro mit einem der besten und aktuell angesagtesten Hits. Alles gleich für euch um 11:15 nach den Antenne Fallberg Nachrichten.
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4: Es ist 5.11 Uhr.
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5: Mit Tom Flachs. Ja, wer Amazon Prime schaut, der kann sich bald Geld zurückholen. Denn die Werbung dort ist ab morgen ein Fall fürs Oberlandesgericht in München, berichtet Reporter Michael Scheder.
6: Fast 2 Jahre nach Einreichung der Sammelklage gegen Prime Video steht morgen der erste mündliche Termin vor Gericht an. Konkret geht es darum, dass Prime Video Kunden seit 2024 extra 2,99 Euro im Monat dafür bezahlen müssen, wenn sie Filme und Serien weiter ohne Werbung sehen wollen. Für Verbraucherschützer geht das nicht. Sie sagen, das sei unzulässig.
5: Ja, auch Kunden aus Österreich können sich der Klage noch anschließen. Online auf konsumentenfragen.at. Das AMS Vorarlberg hat mit dem Jobnavigator ein neues Projekt gestartet, um Arbeitslose zurück ins Berufsleben zu bringen. Seit April schon unterstützt das AMS an die 400 Menschen, die noch genauere Unterstützung brauchen, wie Wirtschaftslandesrat Tietler am Wochenende berichtete. Das Land trägt mit rund 170.000 Euro ein Viertel der Gesamtausgaben des Jobnavigators. Nachdem in Modena, Italien, gestern ein Auto in eine Menschenmenge gerast ist, sind 5 Menschen jetzt im Spital. Eine Frau schwebt weiterhin in Lebensgefahr. Ein 31-Jähriger fuhr mit seinem Auto in der Innenstadt volles Karacho in eine Gruppe Fußgänger. Er wurde festgenommen. Die Polizei ermittelt nun wegen versuchtem Mord. Und die gute Nachricht aus Vorarlberg, die Luftqualität bei uns im Ländle ist tipptopp. Die Feinstaub- und Abgaswerte waren laut aktuellem Jahresrückblick des Umweltinstituts gering. Die frische Luft haben wir demnach vor allem dem milden Wetter zu verdanken.
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1: Liebe Grüße zu euch nach Bludenz. Das sind aktuell 12 Grad am Schloss Gainhofen, 11 messen wir im Bietzau an der Kapelle Hintereck und 13 Grad haben wir in Geisau bei der Sportanlage Rheinblick. Die Sonne strahlt gerade noch schön vom Himmel, aber das bleibt nicht den ganzen Tag so. Vom Mittag weg werden die Wolken immer mehr. Am Nachmittag breitet sich dann der Regen im Ländle aus. Dazu gibt es 13 bis 18 Grad. Morgen erwartet uns ähnliches Wetter. Es regnet in der Früh und am Abend. Zwischendurch gibt es dann Sonne und der Mittwoch macht genauso abwechslungsreich weiter.
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1: Schöne Grüße zu euch auf die Straßen. Staus sind keine in Sicht, aber es wird fotografiert. Keiner meldet mehr Blitzer in Vorarlberg. Fuß vom Gas bitte in Felkig-Giesingen in der Hämmerlestraße. Da steht auf Höhe Schulzentrum ein weißer Caddy und blitzt in beide Richtungen. Dankeschön Markus und Mario fürs Weitersagen. Kommt gut und sicher an euer Ziel.
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1: Hi, Montag. Tierschützer schlagen Alarm. Welcher bekannte Popstar jetzt wegen dem Song richtig in der Kritik steht, das erfahrt ihr hier gleich in 9 Minuten. Es geht unter die Haut, ich sag's euch. Taylor Swift weiß auch, wie sie im Gespräch bleibt. Sie liefert einfach einen Hit nach dem anderen. Und das hier ist sogar euer Lieblingshit des Jahres. Genießt ihren fantastischen Popsong The Fate of Ophelia, einer der besten aktuellen Hits.

0: Just a little bit. Jetzt wird's hier tierisch gut.
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0: Ja, kaum hört man sie einmal falsch, speichern wir diese Version irgendwie für immer so im Kopf ab. In welchem fremdsprachigen Song versteht denn ihr deutsche Wörter oder ganze Sätze? Wir suchen da eure besten Agathe Bauer Momente. Manuel aus Hart hat uns per WhatsApp einen Tipp geschickt. Er schreibt, los nochmal bei Ella Henderson und ihrem Song Ghost Ine. Da geht's ziemlich wild zu. Okay, machen wir, Manuel. Das ist der Song. Noch ganz unspektakulär. Der Manuel schreibt aber weiter, bei Minute 2,29 singt sie dreimal hintereinander gerupfte Gans. Voll brutal. Okay, Manuel, wir lassen uns überraschen. Jetzt kommt's gleich.
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0: Aber Stierfreunde hören das gar nicht gern. Dankeschön, Manuel. Wenn ihr auch noch einen Agathe-Bauer-Song habt, der in unserer Sammlung fehlt, dann gerne her damit per WhatsApp oder über unsere Homepage antennefeilberg.at. Und am Donnerstag gibt's denn schon den nächsten hier im Programm.
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0: Ja, das schönste Geschenk, das man ihm heute machen kann, ist vermutlich ein buntes Sakko. Hi am Montag mit Antenne Vorarlberg. Eine richtige Fernsehlegende wird heute 76. Mit nur einem Satz hat er es einfach geschafft, Millionen Menschen gleichzeitig vor den Fernseher zu locken.
1: Top! Die Wette gilt.
0: Jetzt ist klar, wer es ist, oder? Happy Birthday, Thomas Gottschalk. Ja, gegen seine Outfits im Fernsehen schauen wir alle noch mit unserem wildesten Look total langweilig aus. Dankeschön für die jahrzehntelange Top-Unterhaltung. Er hat es einfach geschafft, die größten Stars auf seine Couch zu holen. Und deshalb zücken wir heute den Hut vor dir, lieber Thomas. Und musikalisch schaffen es zu uns natürlich auch nur die größten Hits in die Playlist. Hier geht's gleich weiter mit unseren 30 Minuten Musik am Stück. Und den Auftakt machen David Guetta, Teddy Swims und Tones and I mit Gone, Gone, Gone. Gleich für euch.
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1: Wir sind wieder mitten im Montagsstress. Da wird der Tisch gedeckt, dort werden die letzten Mails verschickt und wir haben gleich euren Lieblingssoundtrack zum Durchatmen bereit. Aus den Zehnern schickt euch George Ezra gleich ein Gute-Laune-Brett in eure Mittagspause. Dann wird's gefühlvoll und romantisch mit dem 20er von Dermot Kennedy. Da lässt sich mit den Gedanken perfekt mal abschweifen und einer der besten aktuellen Hits setzt noch einen drauf. Damit seid ihr dann on fire am Mittagstisch mit Ray und Where is my husband? Gleich um 11:45 nach den Telefallberg-Nachrichten.
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12: Es ist 5:12 Uhr.
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13: Mit Tom Flachs. Auf der Großbaustelle in Feldkirch wird planmäßig am Stadttunnel weiter gebohrt. Im März erfolgte da der Anstich. Heute Vormittag gießt Landesstatthalter Bitschi das Ganze in Zahlen.
14: Da können wir positiv berichten, dass im Jahr 26 48 Millionen in den Stadttunnel in Feldkirch investiert werden. Der Lüftungsschacht beim Stadtschrofen ist fertiggestellt. Wir werden in den nächsten Monaten auch mit dem Tunnelportal dieses beginnen.
13: Bis 2030 soll der Stadttunnel fertig sein. In Österreich werden immer weniger Kinder geboren und dieser Trend wird weiter anhalten, ist aus der Österreichischen Akademie der Wissenschaften zu hören. Denn bei vielen jungen Frauen nimmt der Kinderwunsch ab. Fast jede fünfte Frau zwischen 20 und 40 plant ein Leben ohne Kinder. Die Gründe dahinter, die hohen Kosten und die vielen Krisen. Die Elektrochemie- und Papierindustrie könnte bald streiken, denn die laufenden Lohnverhandlungen laufen ganz und gar nicht nach Wunsch der Gewerkschaft. Sie fordern 3,5% mehr, denn die Auftragslage sei gut, meinen sie, und sie bezeichnen die bisherigen Angebote von Unternehmerseite als, Zitat, rotzfrech. Und die gute Nachricht aus Vorarlberg. In Bludenz ist der neue Freizeitplatz an der Stadionstraße jetzt schon fertig. Offiziell eröffnet wird der rundum erneuerte Treffpunkt erst Ende Juni. Aber schon jetzt können die Jungen dort skaten, Basketball oder Fußball spielen oder ein bisschen ihre Muckis trainieren. Große Bludenzer Firmen und die Stadt machten für den Neubau mehr als 2 Millionen Euro locker.
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12: Heiz euch nach Dornbirn. 14 Grad sind es aktuell bei der Inatura, 14 auch in Hohenweiler am Klosterquicken und 13 Grad haben wir in Dünz bei der Alten Mühle. Heute sind noch ein paar sonnige Abschnitte mit dabei. Perfekt, um nochmal draußen Vitamin D zu tanken. Bald werden die Wolken aber mehr. Am Nachmittag breitet sich dann der Regen aus. Die Temperaturen schaffen es auf bis zu 18 Grad hoch. Morgen geht es ähnlich weiter. Da ist der Regen in der Früh und am Abend mit dabei. Dazwischen lockert es immer wieder auf und auch der Mittwoch bleibt wechselhaft und unbeständig.
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12: Es staut sich aktuell auf, da 14 Richtung Tirol, ab Höhe Hohenems bei der Baustelle.

0: Laut unserer Echtzeitmessung verliert er da aktuell bis zu 13 Minuten. Vorsicht auch in Richtung Deutschland. Da staut es sich mittlerweile bei der Abfahrt Hohenems bis auf die Autobahn zurück. Und auch in Lustenau vor dem Engelkreisverkehr stockt. Von Dornbirn kommend verliert er bis zu 7 Minuten. Von der Schweiz kommend seid ihr 6 Minuten länger unterwegs. Das war's soweit. Kommt gut und sicher an euer Ziel.
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0: Schönen Montag, ihr Lieben. Ja, heute haben die Sterne richtig schlechte Laune. Zumindest mit manchen von euch. Bei den einen läuft's ja, die anderen stolpern gefühlt von einem Chaos ins nächste. Welche drei Sternzeichen jetzt besser zweimal tief durchatmen, das verrate ich euch gleich in 9 Minuten in Sandras Horoskop. Und Ray hat in Sachen Liebe auch nicht wirklich Glück. Sie sucht nämlich immer noch verzweifelt nach ihrem zukünftigen. Hier ist ihr Popbanger und einer der besten Aktuellen Hits. Where is my husband?

0: Haltet euch fest, das hier ist gleich nichts für schwache Nerven.
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0: Hier bekommt er keine kitschigen Glückssprüche, sondern eine ehrliche Übersetzung davon, was die Sterne wirklich diese Woche mit uns vorhaben. Ja, für die einen wird's witzig, für die anderen hitzig. Wir starten jetzt einfach durch mit euch, liebe Widder. Im Horoskop steht, eure Präsentationen gelingen. Das heißt übersetzt, ihr rettet diese Woche wieder die Gruppenarbeit, während Kevin nur gute Idee sagt und einfach nichts macht. In der Liebe blühen euch entspannte Stunden mit dem Partner. Also zusammen auf der Couch liegen und gleichzeitig aufs Handy schauen, das ist Romantik 2026. Und in der Fitness, da stärkt eine Fahrradtour Herz und Kreislauf. Das bedeutet, lasst es bitte zumindest einmal sein, gleich den Parkplatz vor dem Eingang zu suchen. Liebe Stiere, im Beruf hilft Kommunikationsstärke beim Verhandeln. Das heißt, ihr diskutiert diese Woche sogar erfolgreich mit dem Kundenservice von irgendeinem Internetanbieter. Viel Glück dabei. In der Liebe stärken ehrliche Worte Vertrauen. Das heißt im Umkehrschluss, wenn euch die neue Frisur nicht gefällt, seid besser einfach leise. Und bei der Fitness steht, Stretching verbessert eure Beweglichkeit. Setzt das bitte unbedingt um, weil schon das Aufstehen vom Sofa klingt bei euch wie ein Sack Chips. Und liebe Skorpione, im Beruf zahlt sich Zielstrebigkeit aus. Das heißt übersetzt, ihr zieht diese Woche alle Dinge durch. Sogar das Passwort zurücksetzen. In der Liebe vertieft ehrliche Zuwendung eure Beziehung. Also vielleicht umarmt ihr euren Partner einfach mal, statt ihm nur Reels zu schicken. Und in der Fitness bringen Spaziergänge mehr Gelassenheit. Absolut verständlich, vor allem nachdem ihr euch wieder mal über absolut alles aufgeregt habt. Also chillt mal und geht raus in die Natur. Ja, und falls es bei euch diese Woche nicht läuft, schiebt einfach auf die Sterne. Und falls euer Sternzeichen nicht mit dabei gewesen ist, schickt mir einfach eine WhatsApp ins Studio und dann bekommt ihr euer persönliches Horoskop gerne zugeschickt.

0: Na, wer will einfach 18.000 Euro geschenkt, nur fürs im Bett rumliegen? Wir nennen sowas Sonntag, die NASA nennt's Forschung. Heuer Montag auf Antenne Vorarlberg. 12 Leute verbringen bald 60 Tage komplett im Liegen. Essen, Duschen, sogar der Toilettengang wird alles irgendwie waagrecht verrichtet. Und für mich wirklich fast nur die Schlimmste an der Sache, der Kopf liegt dabei sogar tiefer als die Beine. Damit wird die Schwerelosigkeit irgendwie simuliert. Ich glaube, ich würde durchdrehen. Aber die Ergebnisse sind wichtig und helfen dann später bei Missionen Richtung Mond und Mars. Ja, nach 2 Monaten Schieflage warten dann einfach noch 18.000 Euro auf die Teilnehmer. Was für die einen Wissenschaft ist, klingt für andere nach Wellness. Und da passen doch noch unsere 30 Minuten Musik am Stück perfekt dazu. Und die gibt's ja gleich mit Taylor Swift und Opalite auf Antenne Vorarlberg.
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0: Die Pause im Lände läuft, ihr kommt langsam runter und genau so darf es jetzt auch weitergehen. Aus den Zehnern liefern wir euch richtig entspannten Vibe von Kygo mit Stole the Show. Ed Sheeran hat aus den 20ern einen Song auf Lager, der unglaublich nah an einen Kurzurlaub drankommt. Und falls ihr heute noch keinen Ohrwurm bekommen habt, Alex Warren erledigt das. Seine brandneue Single ist wirklich Meisterklasse. Freut euch auf Fever Dream, einer der besten aktuellen Hits, gleich um 12:45 hier von Antenne Vorarlberg.
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8: Es ist 5:01.
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9: Mit Robin Leiner. Knapp 90 Millionen Euro gibt das Land heuer für die Straßen in Vorarlberg aus. Das aktuelle Straßenbauprogramm hat Landesstatthalter Christoph Bitschi heute vorgestellt. Mehr als die Hälfte des Geldes fließt in den Stadttunnel Feldkirch. Christoph Bitschi über den Zeitplan des Megaprojekts.
10: Wir sind, was die Zeitachse betrifft, hier wirklich sehr konsequent auf Schritt. Und unser großes Ziel, den Stadttunnel 2030 auch fertigstellen, sicherstellen können.
9: Heuer kostet der Stadttunnel rund 48 Millionen Euro. Insgesamt sind es nach aktuellem Stand rund 370 Millionen Euro. Wer Filme und Serien über Amazon Prime schaut, kann sich wohl Geld zurückholen. Die Werbung dort ist ab morgen ein Fall fürs Oberlandesgericht München. Seit 2 Jahren müssen Kunden 3 Euro mehr im Monat bezahlen, wenn sie keine Werbung möchten. Für Verbraucherschützer ist das unzulässig. Auch Kunden aus Österreich können sich der Klage noch anschließen, online auf konsumentenfragen.at. Nach dem größten Gasfund in Österreich seit Jahrzehnten wird es ab dieser Woche gefördert. Der Energiekonzern OMV hat das Gas vor 3 Jahren in der Region Machfeld in Niederösterreich entdeckt. Bundeskanzler Christian Stocker sieht darin eine große Bedeutung für Österreich, denn mit dem Gas kann sich Österreich 6 bis 7 Monate selbst versorgen. Und die gute Nachricht aus Vorarlberg. Die Stadtpolizei Dornbirn freut sich über 2 neue Polizisten. Verona Schwendinger und David Wiebmer haben jetzt ihre 2-jährige Ausbildung abgeschlossen. In der Zeit haben sie auch schon einiges an praktischer Erfahrung direkt in der Stadt gesammelt. Jetzt verstärken sie die Stadtpolizei als vollwertige Mitarbeiter.
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8: Heiz euch nach Feldkirch. 14 Grad sind es aktuell am Dom, 15 Messmer in Lustenau am Blauen Platz und 13 Grad haben wir in Sulzberg beim Alten Pfarrhof. Schnappt jetzt noch wirklich alle Sonnenstrahlen auf, die da sind. Jetzt bald ziehen die Wolken immer mehr zu. Am Nachmittag breiten sich dann über dem ganzen Ländle Regenschauer aus. Die Temperaturen reichen 13 bis 18 Grad. Morgen geht's ähnlich weiter. Da sind die Regenschauer am ehesten in der Früh und am Abend mit dabei. Dazwischen zeigt sich auch mal die Sonne und wechselhaft mit ein bisschen von allem geht's dann auch weiter durch den Mittwoch.
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8: Heiz euch auf die Straßen. Es staut sich noch auf der 14 Richtung Tirol. Ab Hohenems bei der Baustelle verliert er laut unserer Echtzeitmessung bis zu 13 Minuten. Bitte auch Vorsicht bei den beiden Autobahnabfahrten Hohenems. Da staut es sich auch bis auf die Fahrbahn zurück. Fahrt da vorsichtig. Sonst ist alles gut. Kommt gut und sicher durchs Ländle.

0: Sandra Tasek.
1: Hi am Montag, schön, dass ihr da seid. Ich brauche euch jetzt nämlich gleich. Es geht um ein Thema, zu dem wirklich jeder von euch eine Meinung hat. Und die einen oder anderen haben dazu vielleicht sogar eine schräge Angewohnheit. In 9 Minuten besprechen wir dann alles genau. Und bis dahin verpflanzt euch Alex Warren jetzt einen brandneuen Ohrwurm. Sein Song Fever Dream ist wirklich allererste Sahne. Genießt jetzt mit uns einen der besten aktuellen Hits.

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Ihr Lieben, jetzt brauche ich wirklich eure Hilfe. Einen schönen Montag mit Antenne Vorarlberg. Mögt ihr den Geruch von Benzin? Ich habe heute nämlich was gelernt und seitdem frage ich mich, ob nicht alle so ein bisschen komisch sind. Es geht nämlich um Gerüche, die wir eigentlich gar nicht mögen dürften und trotzdem lieben wir sie einfach. Benzin ist da ganz oben mit dabei. Viele feiern den Geruch

0: dafür gibt es jetzt so eine wissenschaftliche Erklärung. Unser Gehirn verbindet nämlich Gerüche mit Erinnerungen, Gefühlen oder sogar kleinen Glücksmomenten. Naja, vielleicht dem Glücksmoment, als der Benzin noch ein bisschen weniger gekostet hat. Ich oute mich jetzt aber auch mal. Ich stehe nämlich komplett auf den Geruch von Nagellack. Das ist für mich der siebte Himmel. Das ist brutal. Welcher Geruch macht denn euch völlig grundlos glücklich? Was riechend ihr gerne? Schickt mal doch jetzt eure Sprachnachrichten ins Studio unter der 0800 10 36 36 und morgen dann ab 9 Uhr reden wir hier in der Show drüber und ich bin schon sehr gespannt, was eure Riechkolben da so feiern.
1: Hey, kennt ihr den schon?

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0: Uhr bewegt sich gefühlt im Schneckentempo mittlerweile. Dafür bekommt er bei uns den nötigen Push für die nächsten Stunden. James Hype bringt mit More Than Friends aus den Zehnern wieder richtig viel Energie in den Raum. Dann schiebt David Guetta zusammen mit One Republic einen Dance-Hit aus den 20ern nach. Und für den Gute-Laune-Boost zwischendurch schicken wir euch einen der besten aktuellen Hits von Kamrad mit Be Mine vorbei. Alles gleich um 1:45 nach den Antenne Fallberg Nachrichten bei euch.
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7: Mit Robin Leiner. Mehr als die Hälfte des Straßenbudgets gibt das Land heuer für den Stadttunnel Feldkirch aus. Das hat Landesstatthalter Christoph Bitschi heute mit dem Straßenbauprogramm vorgestellt. Von dem Geld bleibt aber auch viel im Ländle, sagt er weiter.
8: Wir erleben in den letzten Monaten, dass die Wirtschaft leider immer noch sehr schleppend unterwegs ist. Und da ist es uns eine große Freude, dass wir mit den Vergaben rund um den Stadttunnel letztendlich auch die heimische Wirtschaft unterstützen können.
7: Knapp 90 Millionen Euro gibt das Land heuer für die Straßen in Vorarlberg aus. 48 Millionen Euro davon sind für den Stadttunnel. Amazon Prime-Kunden können sich wohl Geld zurückholen. Dass Amazon in den Filmen und Serien Werbung zeigt, geht jetzt vor das oberste Landesgericht München. Wer keine Werbung möchte, muss 3 Euro im Monat mehr bezahlen. Verbraucherschützer bezeichnen das als unzulässig. Auch Kunden aus Österreich können sich der Klage noch anschließen. Online auf konsumentenfragen.at. Superstar Shakira freut sich über eine saftige Steuerrückzahlung. Knapp 60 Millionen Euro muss ihr Spanien jetzt zurücküberweisen. Das hat das nationale Gericht entschieden. Dahinter steckt ein jahrelanger Rechtsstreit. Shakira hat 2011 in Spanien keine Steuern gezahlt. Deshalb wurde sie zu den knapp 60 Millionen Euro verurteilt. Allerdings hat das Gericht jetzt entschieden, 2011 war Shakira viel zu wenig in Spanien, um dort überhaupt Steuern bezahlen zu müssen. Eigentlich kommt sie aus Kolumbien. Und das ist noch eine gute Nachricht aus Vorarlberg. Die Wintersaison in Lechzürs war erfolgreich. Das zeigt die aktuelle Bilanz des Tourismusdirektors. Insgesamt freut sich die Region über knapp 20.000 zusätzliche Nächtigungen im Vergleich zum Vorjahr. Jetzt laufen die Vorbereitungen auf die Sommersaison. In genau einem Monat geht es dann los.
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9: Liebe Grüße zu euch nach Altenstadt, da messen wir 16 Grad. In Bregenz an der Seepromenade sind es 14 und in Altach haben wir 13 Grad. Der Montag zeigt sich heute nicht so freundlich, bewölkt und immer wieder ein bisschen nass bei maximal 15 Grad. Morgen schaut es dann ähnlich aus, da sollte es aber überwiegend trocken bleiben. Auch am Mittwoch ist es grau und regnerig und ab Donnerstag setzt sich die Sonne dann wieder durch und übernimmt das Kommando im Ländle bei Höchsttemperaturen von 23 Grad.
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9: Hey zu euch ins Auto, es staut in Lech auf der L198 Richtung Stuben am Arlberg. Da dauert es laut unserer Antenne Vorarlberg Echtzeitmessung rund 40 Minuten länger. Sonst keine Staus, über 5 Minuten im Ländle. Kommt gut und sicher an euer Ziel.
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9: Hey, so, das Mittagessen ist schon verdaut. Jetzt wird's wahrscheinlich langsam Zeit für was Süßes. Und falls ihr mal Lust auf was Neues habt, dann verrate ich euch in 10 Minuten, welchen geilen Foodtrend aus London ihr jetzt ganz easy zu Hause nachmachen könnt. Jetzt gibt's erstmal Musik und gute Laune garantiert.

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Eine Bar aus London geht aktuell total auf den Socials viral und ist auch schon bei uns in Vorarlberg angekommen. Die Gnocchi Bar in London. Die haben das Kartoffelgericht nämlich ganz neu erfunden und richtig geile Desserts draus gemacht. Dort werden die Gnocchi anstatt gekocht oder angebraten einfach frittiert und dann mit süßen Toppings verziert. Ob mit Nutella und Vanilleeis, Pistaziensoße und Beeren oder Karamellcreme, Sahne und ganz viele Streusel. Alles ist möglich und auch total easy nachzumachen. Also, falls ihr euch jetzt gedacht habt, boah, ich das geil. Das muss ich unbedingt mal probieren. 100 Inspirationen findet ihr auf der Instagram- oder TikTok-Seite von gnocchibar.london. 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

0: Schönen Montag mit Antenne Vorarlberg. Frühstück ist ja bekanntlich die wichtigste Mahlzeit des Tages. Und deshalb haben wir etwas für euch vorbereitet. 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Und nicht nur Essen macht gute Laune, sondern auch er. Miles Smith mit Stay If You Wanna Dance. Gleich als Startschuss beim 30 Minuten Musikmarathon.
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0: Hier ist Antenne Vorarlberg und falls der Nachmittagskaffee noch nicht gereicht hat, dann sorgen wir jetzt für extra Energie und gute Laune bei euch auf der Arbeit. Good Vibes gibt's direkt aus den 10ern von der Swedish House Mafia. Aus den 20ern gibt's dann entspannten Pop von Ray Dalton und einer der besten aktuellen Hits kommt von Felix Jähn mit Bright. All das und mehr hört ihr gleich nach den News.
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19: Es ist 5:05.
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20: Mit Robin Leiner. Knapp 90 Millionen Euro gibt das Land heuer für die Straßen in Vorarlberg aus. Mehr als die Hälfte davon fließt in den Stadttunnel Feldkirch. Das hat Landesstatthalter Christoph Bitschi heute mit dem Straßenbauprogramm vorgestellt.
21: Da können wir positiv berichten, dass im Jahr 26 48 Millionen in den Stadttunnel in Feldkirch investiert werden. Der Lüftungsschacht beim Stadtschrofen ist fertiggestellt. Wir werden in den nächsten Monaten auch mit dem Tunnelportal dieses beginnen.
20: Bis 2030 soll der Stadttunnel fertig sein. Eigentlich müssen alle EU-Länder ab dem 7. Juni ein Gesetz zur Lohntransparenz umsetzen. In Österreich dauert es aber wohl länger, weil sich die Regierung und die Sozialpartner bisher noch nicht einig sind. Die Arbeiterkammer wirft ihnen deshalb vor, das Gesetz zu blockieren. Die Wirtschaftskammer dagegen befürchtet durch das neue Lohntransparenzgesetz mehr Bürokratie. Mehr als 350.000 Euro hat der Schweizer Zoll einem Mann bei der Einreise in Buchs abgenommen. Der 50-Jährige war mit dem Zug von Salzburg durch Vorarlberg in die Schweiz gereist. Dass er die über 350.000 Euro bar in seinem Rucksack dabei hatte, hat er dem Zoll verschwiegen. Die Polizei ermittelt deshalb jetzt wegen des Verdachts auf Geldwäsche oder Terrorismusfinanzierung. Und die gute Nachricht aus Vorarlberg: Die Stadtpolizei Dornbirn freut sich über zwei neue Polizisten. Verona Schwendinger und David Wiebmer haben jetzt ihre zweijährige Ausbildung abgeschlossen. In der Zeit haben sie auch schon einiges an praktischer Erfahrung direkt in der Stadt gesammelt. Jetzt verstärken sie die Stadtpolizei als vollwertige Mitarbeiter.
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22: Hey, zu euch nach Feldkirch an den Dom, da sind es 14 Grad. In Hohenems messen wir ebenfalls 14 und in Nenzinghammer 13 Grad. Der Montag zeigt sich heute nicht gerade von seiner besten Seite. Viele Wolken, immer wieder Regen und dazu recht kühle 15 Grad. Morgen bleibt der Himmel ähnlich grau, aber es bleibt größtenteils trocken im Ländle. Auch am Mittwoch bleibt es unverändert.

0: herrlich beständig und ab Donnerstag wird's dann wieder freundlicher mit viel Sonne und angenehmen 23 Grad.
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0: Hey zu euch auf die Straßen, länger dauert's in Hohenems am Sindeplex-Kreisverkehr vom Schlossberg kommend. Da braucht ihr rund 6 Minuten länger. Und es staut auch in Hart auf der Rheinstraße Richtung Bregenz. Rechnet damit ungefähr 5 Minuten mehr. Sonst alles Paletti. Gute Weiterfahrt euch.
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0: Hey, wir gehen den Nachmittag jetzt ganz entspannt zusammen an und machen es uns richtig schön gemeinsam mit dem DJ, der zum Frühstück am liebsten frisch gepresste Smoothies trinkt. Felix Jähn mit seinem besten aktuellen Hit Bright. Schönen Montag euch. 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

0: Antenne Vorarlberg hier. Ihr habt es heute Morgen vielleicht bei den Starks am Morgen schon gehört. Chiara war zweimal im Film Michael, also der Film rund um Michael Jackson. Und Chiara, erzähl mal, warum warst du zweimal in dem Film?
1: Er hat mir einfach so gut gefallen. Ich bin so in dem Sog, den vielleicht kennen das, wenn ihr euch so für was begeistern und den kriegen da einfach nicht genug. Und genauso ist mir gegangen, ich bin aus dem Film usse. Ich war im Michael Jackson-Fieber. Ich höre nur noch Michael Jackson-Songs. Ich habe jede Doku angeschaut, die es gibt. Und gestern, wo meine Eltern gesagt haben, jetzt kann sie noch anschauen, habe ich gesagt, ja, da gehe ich gerade mit. Ja. Er war so gut gemacht einfach. Richtig
0: also
1: gut gemacht.
0: Also zweimal innerhalb von 3 Tagen.
1: Genau. Ja, voll im Fieber. Also es war einfach so täuschend echt. Und ich habe mir gedacht, ich komme nicht mehr näher an ein Konzertfeeling von Michael Jackson, wie wenn ich mir den Film anschaue.
0: Ja, klar.
1: Also der war einfach grandios gemacht. Das hat mich fasziniert.
0: Also du bist sehr begeistert, aber wie würdest du denn so junge Leute wie mich davon überzeugen zum Gehen?
1: Ich finde, in dem Film sieht man richtig gut, was Michael Jackson für ein unfassbarer Weltstar war in einer Zeit, wo es noch kein Social Media und nichts gegeben hat, oder? Heutzutage kannst du so schnell viral gehen oder die Name kennt man über Insta, über TikTok, aber Michael Jacksons Name hat jeder auf der Welt kennt, ohne dass es Facebook, Insta, TikTok etc. gegeben hat. Das ist einfach was anderes.
0: Also ganz ein anderes Feeling.
1: Völlig anders. Es war einfach, ich glaube, so ein Mann oder so ein Mensch, der ist so einzigartig, das wird es nie wieder gehen, das hat es davor nie gehen. Und dieses Einzigartige, das hat mich so in den Bann gezogen.
0: Ja, ja, na
2: voll. Das ist so nah, Lena.
0: Weißt du was? Jetzt hast du mich überzeugt.
2: Unbedingt.
0: Ist jetzt scheißegal, wir spielen dann einfach, oder?
1: Ja, bitte, mach.
0: Was für ein Lied sollen wir spielen, Chiara? Such da uns aus.
1: Ich bin überfordert, oh, ich bin jetzt so im Fieber gerade. Aber ich glaube, am coolsten hat mir einfach im Film, wo die Szene mit der roten Jacke bei Beat It.
0: Beat It?
1: Beat It. Du Beat It, Dine.
0: Dann spielen wir jetzt Beat It.

0: Landesantenne Vorarlberg und die letzten Wochen waren doch eigentlich schon ganz angenehm, oder? Hier mal so ein Feiertag, da mal so ein Fenstertag und plötzlich muss man nur noch 3 Tage die Woche arbeiten. Aber bevor jetzt nächste Woche nochmal Pfingsten ist, müssen wir uns erstmal ernsthaft einer knallharten 5-Tage-Woche stellen. Oh ja, ganz ehrlich, man gewöhnt sich dann ja doch schon ziemlich schnell an diese kurzen Wochen. Aber keine Sorge, denn damit sich der Montagnachmittag jetzt fast gleich anfühlt wie ein Freitag, gibt's von uns 30 Minuten Musik am Stück für euch.
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Für die letzten paar Minuten auf der Arbeit bekommt ihr von uns hier auf Antenne Vorarlberg noch einen extra Motivationsschub obendrauf. Die Zehner bringen uns den geilen Track zum Kopf ausschalten, Price Tag. Dann springen wir rüber in die 20er zu gemütlichen Sounds von Ray Gavi. Und sie ist natürlich auch mit dabei. Leonie mit Don't Worry. Das ist einer der besten aktuellen.

0: Hits. Und den gibt's gleich in 10 Minuten für euch.
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3: Es ist 5 vor 4.
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4: Mit Robin Leiner. Knapp 90 Millionen Euro gibt das Land heuer für die Straßen in Vorarlberg aus. Der Großteil davon fließt in den Stadttunnel Feldkirch. Aber auch in Hohenems steht demnächst ein großes Projekt an. Die Autobahnanschlussstelle soll umgebaut werden. Martin Zitt, der Leiter der Abteilung Straßenbau beim Land, über den aktuellen Stand.
5: Hier sind wir in der Ausschreibungsphase und haben noch die letzten Abklärungen mit den Behörden zu tätigen. Und wir gehen davon aus, dass wir nächstes Jahr mit den Bauarbeiten hier starten können.
4: Der Kreisverkehr soll deutlich größer werden und den Verkehr künftig besser in mehr Richtungen verteilen. Eigentlich müssen alle EU-Länder ab dem 7. Juni ein Gesetz zur Lohntransparenz umsetzen. In Österreich dauert es aber wohl länger, weil sich Regierung und Sozialpartner bisher noch nicht einig sind. Die Arbeiterkammer wirft ihnen deshalb vor, das Gesetz zu blockieren. Zum Fußball. Der Kader für die Weltmeisterschaft in Nordamerika steht. Teamchef Ralf Rangnick verzichtet dabei auf größere Überraschungen. Mit dabei sind auch die Neunationalspieler Paul Wanner und Kani Chukwuemeka, auch Rekordnationalspieler Marko Arnautovic und WM-Quali-Held Michael Gregoritsch haben ihren festen Platz im Team. In fast genau einem Monat startet Österreich dann gegen Jordanien in die WM. Und das ist noch eine gute Nachricht aus Vorarlberg. Der Verein Amazone bereitet sich auf ein Jubiläum vor. Am Donnerstag finden zum 25. Mal die Mädchenimpulstage statt. Damit setzt sich der Verein jetzt ein Vierteljahrhundert dafür ein, dass Mädchen und junge Frauen mitsprechen und mitgestalten können.
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6: In Dornbirn bei der Inatura messen wir 13 Grad, 8 sind es bei euch in Prats und in Harthammer 14 Grad. Der Montag bringt uns viel Wolken, immer wieder Regen und dazu kühle 15 Grad. Auch morgen bleibt der Himmel eher grau, allerdings mit deutlich mehr trockenen Phasen als heute. Der Mittwoch ist dann wieder regnerisch und ab Donnerstag übernimmt die Sonne dann wieder die Hauptrolle im Ländle bei bis zu 23 Grad.
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6: Wir machen's kurz und knapp, keine Staus, über 5 Minuten im Ländle. Gute und sichere Weiterfahrt euch.
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6: Schönen Nachmittag euch. Instagram hat jetzt ein neues Feature und das kann ziemlich peinlich werden. Was ihr da genau machen könnt und wie ihr es auch verhindern könnt, das erfahrt ihr in 10 Minuten. Jetzt gibt's erstmal was zum Mitsingen. Hier ist Leonie mit

Das ist Antenne Vorarlberg. Schön, dass ihr mit dabei seid. Passt auf, wenn ihr gerade bei Instagram in euren DMs, also Direktnachrichten, rumtippt. Denn da könnt ihr euch im dümmsten Moment echt blamieren. Instagram hat nämlich ein neues Feature rausgebracht. Instance. Und genau da passiert's. Ihr tippt neugierig drauf, einfach weil's aufpoppt, wollt nur schnell schauen, was das denn überhaupt ist. Und zack, macht ihr plötzlich ein Selfie, das alle anderen sehen können. Und das Gemeine daran ist auch noch, ihr könnt es nicht mehr retten. Ihr könnt nichts mehr daran verändern. Kein Filter, keine Korrektur, kein "Oh, warte, ich mach's gerade nochmal." Nein, das Bild bleibt genauso, wie ihr es in dem Moment aufgenommen habt. Nach 24 Stunden ist es zwar wieder weg, aber selbst die wollen wir, glaube ich, bei manchen Bildern eigentlich nicht abwarten. Also, wenn es euch nervt, ihr könnt Instance in den Einstellungen auch ganz einfach wieder ausschalten.

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10: In Brederis an den Baggerlöchern messen wir 13 Grad, ebenfalls 13 Hammer in Lochau und in Götzis sind es 12 Grad. Der Montag bleibt bewölkt und immer wieder ein bisschen nass bei maximal 15 Grad. Morgen schaut es dann ähnlich aus, da soll es aber überwiegend trocken bleiben. Auch am Mittwoch bleibt es grau und regnerig und ab Donnerstag setzt sich die Sonne wieder durch. Da können wir uns auf warme 23 Grad freuen.
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10: In Feldkirch an der Bärenkreuzung von Lichtenstein kommen, dauert es rund 6 Minuten mehr. Am Kreisverkehr Dornbirn Nord braucht ihr vom Schwefel kommen 5 Minuten länger. Und Verzögerungen gibt es auch zwischen Fußach und Hart auf der Rheinstraße. Von beiden Seiten kommen, da verliert ihr ungefähr 11 Minuten mehr. Sonst alles bestens. Gute und sichere Weiterfahrt euch.
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0: Antenne Vorarlberg hier. Passend zum Feierabend versüßen uns die Sugar Babes aus den 10ern gleich den Rest des Tages mit About You Now. Aus den 20ern gibt's eine Powernummer von Ava Max. Und Taylor Swift liefert uns mit Opalite einen der besten aktuellen Hits. All das und mehr gibt's gleich nach den News für euch.
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17: Hey an alle Autofahrer, gleich erfahrt ihr in den Antenne Vorarlberg News, wie in Zukunft für fließenden Verkehr im Ländle gesorgt werden soll.
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17: Es ist 5:05.
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20: knapp 9.

0: 90 Millionen Euro gibt das Land heuer für die Straßen in Vorarlberg aus. Mit 48 Millionen Euro fließt mehr als die Hälfte davon in den Stadttunnel Feldkirch. Der soll 2030 fertig werden. Das nächste Großprojekt wird die Autobahnanschlussstelle Hohenems. Dafür laufen aktuell die Ausschreibungen und die letzten Gespräche mit den Behörden. Auch da soll 2030 alles abgeschlossen sein. SPÖ und Grüne kritisieren, dass die Regierung so viel Geld für die Straßen ausgibt und gleichzeitig bei den Menschen spart. Wer Filme und Serien über Amazon Prime schaut, kann sich wohl Geld zurückholen. Die Werbung dort ist ab morgen ein Fall fürs Oberste Landesgericht München, berichtet Reporter Michael Scheder.
1: Fast 2 Jahre nach Einreichung der Sammelklage gegen Prime Video steht morgen der erste mündliche Termin vor Gericht an. Konkret geht es darum, dass Prime Video Kunden seit 2024 extra 2,99 Euro im Monat dafür bezahlen müssen, wenn sie Filme und Serien weiter ohne Werbung sehen wollen. Für Verbraucherschützer geht das nicht. Sie sagen, das sei unzulässig.
0: Auch Kunden aus Österreich können sich der Klage noch anschließen. Online auf konsumentenfragen.at. Der Kader für die Fußball-Weltmeisterschaft in Nordamerika steht. Teamchef Ralf Rangnick verzichtet dabei auf größere Überraschungen. Mit dabei ist auch der gebürtige Dornbirner Paul Wanner. Genauso wie Rekordnationalspieler Marko Arnautovic und WM-Quali-Held Michael Gregoritsch. In fast genau einem Monat startet Österreich dann gegen Jordanien in die WM. Und in genau einem Monat beginnt dann die Sommersaison in Lech-Zürs. Das ist die gute Nachricht aus Vorarlberg. Bis dahin laufen noch die Vorbereitungen und auch die Winterbilanz fällt jetzt gut aus. Insgesamt freut sich die Region über knapp 20.000 zusätzliche Nächtigungen im Vergleich zum Vorjahr.
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4: Wir messen 13 Grad bei euch in Thüringen am Lindenplatz, 14 sind es in Schwarzach und auch 14 bei euch in Dornbirn. Jetzt am Nachmittag haben die Wolken das Sagen, auch einige Regenschauer ziehen durch. Die nächsten 3 Tage werden aber wieder frühlingshafter. Am Dienstag wechselt Sonne mit Wolken bei bis zu 18 Grad. Und auch am Mittwoch und Donnerstag gibt es einen Sonne-Wolken-Mix. Da klettern die Thermometer schon wieder bis über 20 Grad.
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4: Hey an alle Autofahrer, die Straßen im Ländle sind gut besucht. 17 Minuten Stau sind es von der Harder Straße in Fußach über die Brücke nach Hart. 13 Minuten sind es da von Hart nach Fußach rüber. Und 12 Minuten extra habt ihr in Mäder von der Grenze kommt auf der Schweizer Straße. Sonst sind die Straßen frei. Gute und sichere Fahrt euch.

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1: Hey ihr Lieben, für euch geht's jetzt Step by Step in den Feierabend. Die letzten Mails werden verschickt, die Kaffeetassensammlung verschwindet langsam vom Schreibtisch und gleich geht's ab nach Hause. Wir liefern euch den passenden Soundtrack dazu. Taylor Swift mit ihrem Hit Opalite. Da singt sie übrigens davon, dass man sich Glück auch ganz easy selber machen kann. Zum Beispiel, wenn ihr jetzt einfach das Radio hochdreht oder wenn ihr nach der Arbeit euer Lieblingsessen kocht. Aha.

auf Antenne Vorarlberg. Welche Person aus eurem Umfeld versprüht einfach richtig gute Vibes? Ihr wisst schon, die Menschen, die mit ihrer positiven Art sofort anstecken. Genau für diese Menschen hat Michael Schulte einen Song geschrieben. 5 AM heißt er. Und statt wie gewohnt ruhig, hat er da einen echten Stimmungsbooster mit ordentlich Energie rausgehauen. Den haben wir jetzt neu dabei auf Antenne Vorarlberg. Michael Schulte im Gute-Laune-Modus. Richtig ansteckend. Viel Spaß.

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1: Hey auf Antenne Vorarlberg. Vielleicht habt ihr es mitbekommen. Die Halbzeitshow fürs WM-Finale steht schon. Das Line-Up: BTS, Pop Queen Madonna und natürlich Shakira. Inklusive WM-Song Die Die. Mit dabei im Orga-Team auch Coldplay-Frontman Chris Martin. Richtiges Around-Talent? Coldplay gibt's jetzt auch für alle Nicht-Fußball-Fans in den 30 Minuten Musik am Stück auf Antenne Vorarlberg.
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18: Hi zu euch nach Schwarzenberg. Bei euch sind es 12 Grad, 14 sind es in Feldkirch und 13 bei euch in Nützidas an der Burgruine Sonnenberg. Viele Wolken, jetzt gegen Abend ziehen auch wieder viele Regenschauer durchs Ländle. Der Wettertrend für die nächsten 3 Tage sieht dann so aus. Dienstag zuerst freundlich bei bis zu 18 Grad. Ab dem Nachmittag übernehmen dann die Wolken am Himmel. Mittwoch und Donnerstag könnt ihr die Jacke aber daheim lassen. Da steigen die Temperaturen wieder über 20 Grad.
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18: Hey Zeug auf die Straßen. 17 Minuten Stau sind es aktuell in Fußach auf der Harderstraße über die Brücke nach Hart rüber. 10 Minuten sind es da von Hart nach Fußach und 12 Minuten extra habt ihr in Mäder von der Grenze kommt auf der Schweizer Straße. Ansonsten keine Staus über 10 Minuten. Gute und sichere Fahrt euch.
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0: Hey am Montag.
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0: Viele von euch fahren über Pfingsten ab in den Kurzurlaub. Nach Italien, Deutschland oder in die Schweiz. Darko Markovic vom ÖAMTC, ihr warnt aktuell vor Betrügern bei Autopannen.
3: Ja, mit dem Reiseverkehr startet da wieder die Hochsaison für Trickbetrüger. Besonders auf Autobahnen im Ausland. Immer wieder tauchen nach Pannen plötzlich angebliche Abschleppdienste auf und verlangen völlig überhöhte Preise. Auch manipulierte Reifen oder vorgetäuschte Pannen kommen vor.
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3: Kontaktieren im Ernstfall immer zuerst die Schutzbrief-Nothilfe oder nutzen die ÖAMTC-App. Nehmen keine Hilfe von unbekannten Firmen an, ohne vorher Rücksprache mit uns zum Halter. Und wichtig, lernt euer Fahrzeug und eure Wertgegenstände nie unbeaufsichtigt.
0: Danke, Darko.
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17: Es ist 5:05.
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0: mit Robin Leiner. Knapp 90 Millionen Euro gibt das Land heuer für die Straßen in Vorarlberg aus, zeigt das heute vorgestellte Straßenbauprogramm. Der Großteil davon fließt in den Stadttunnel Feldkirch, aber auch in Hohenems steht ein großes Projekt an. Die Autobahnanschlussstelle soll umgebaut werden. Martin Zitt, der Leiter der Abteilung Straßenbau beim Land, über den aktuellen Stand.
1: Hier sind wir in der Ausschreibungsphase und haben noch die letzten Abklärungen mit den Behörden zu tätigen. Und wir gehen davon aus, dass wir nächstes Jahr mit den Bauarbeiten hier starten können.
0: Der Kreisverkehr soll deutlich größer werden und den Verkehr künftig besser in mehr Richtungen verteilen. Mehr als 350.000 Euro hat der Schweizer Zoll einem Mann bei der Einreise in Buchs abgenommen. Der 50-Jährige war mit dem Zug von Salzburg durch Vorarlberg in die Schweiz gereist. Dass er die über 350.000 Euro bar in seinem Rucksack dabei hatte, hat er dem Zoll verschwiegen. Die Polizei ermittelt jetzt wegen des Verdachts auf Geldwäsche oder Terrorismusfinanzierung. Superstar Shakira freut sich über eine saftige Steuerrückzahlung. Knapp 60 Millionen Euro muss ihr Spanien jetzt zurücküberweisen. Das hat das nationale Gericht entschieden und damit ein altes Urteil aufgehoben. Shakira hat 2011 in Spanien keine Steuern gezahlt und wurde deshalb zu den knapp 60 Millionen Euro verurteilt. Jetzt hat das Gericht aber entschieden, damals war Shakira viel zu wenig in Spanien, um dort überhaupt Steuern bezahlen zu müssen. Und die gute Nachricht aus Vorarlberg kommt vom Fußball. Austria Lustenau verlängert mit Meistertrainer Markus Mader. Damit hat der Verein nur wenige Tage nach dem Aufstieg in die Bundesliga Klarheit für die neue Saison. Markus Mader hat bis 2028 unterschrieben.
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4: Wir haben aktuell 12 Grad in Buch, 12 sind es auch bei euch in Bludenz und 11 in Riebensberg beim Golfplatz. Im Ländle wird es jetzt nass, auch in der Nacht ziehen noch Schauer durch. Die nächsten 3 Tage wird das Wetter aber wieder besser. Der Dienstag startet mit Wolken, die verziehen sich aber wieder, sodass ihr Sonne tanken könnt. Die Temperaturen steigen auf bis zu 18 Grad. Mittwoch und Donnerstag gibt es sogar über 20 und auch da gibt es Sonne mit Wolken.
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4: Hey Zeug und das Lenkrad. Aktuell sind es laut der Echtzeitmessung 10 Minuten Stau in Mäder auf der Schweizer Straße von der Grenze kommt und 11 Minuten in Fusach auf der Haderstraße über die Brücke. Wenn ihr gerade sonst irgendwo im Ländle im Stop-and-Go-Verkehr steckt, Entwarnung, da geht's überall in unter 10 Minuten durch. Gute Fahrt.
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4: Hey, es ist 18 Uhr, Zeit fürs Abendessen. Montag ist zwar in vielen Restaurants im Ländle Ruhetag, aber wie wär's, wenn ihr die Gelegenheit schnappt und eure Liebsten heute mal richtig schön zu Hause bekocht? Die freuen sich bestimmt, wenn plötzlich das Lieblingsessen auf dem Tisch steht. Und Sänger Ray Dalton, der könnte mit seiner extra tiefen Stimme wahrscheinlich sogar eine Menükarte singen. Und trotzdem würde er noch Streaming-Rekorde knacken. Noch besser klingt aber sein Hit Blood Running, unser Starter für euer Dinner heute.

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0: Hey auf Antenne Vorarlberg. Was würdet ihr machen, wenn plötzlich Schafe die Straße blockieren? Dani aus Dornbirn, dir ist das heute tatsächlich passiert.
1: Hallo. Ja, ich bin heute Morgen zu Haustür runter, weil ich zum Auto wollte. Auf einmal standen da einfach mehrere Schafe. Kurz nicht gewusst, okay, was tue ich da? Kann ich jetzt zum Auto? Weil die waren echt groß. War ein bisschen tricky. Und irgendwann bin ich ganz schnell ins Auto gesprungen und weggefahren und habe tatsächlich die Stadtpolizei den gleich angerufen. Weil ich glaube, die haben sich einfach verirrt und haben nicht mehr heimgefunden.
0: Ja, die Schafe haben hoffentlich inzwischen wieder heimgefunden. Die tierischen Nachbarn stehen jetzt wieder auf der Wiese und sorgen für extra schöne Aussichten vom Balkon.
2: Ja.

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15: Hi nach Fusach, bei euch sind es 14 Grad, 13 sind in Frastanz und 14 bei euch in Dornbirn beim Roten Haus. Wolken und Schau im Ländle, auch in der Nacht wird's nass. Aber die Aussichten werden besser. Der Dienstag startet noch mit ein paar Wolken, zwischendurch zeigt sich aber immer wieder die Sonne. Dazu gibt's bis zu 18 Grad. Und ab Mittwoch wird's wieder richtig angenehm. Bis zu 20 Grad und ein Sonne-Wolken-Mix. So auch am Donnerstag.
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15: Hey Zeug auf die Straßen. Aktuell keine Verzögerung, über 10 Minuten. Gute und sichere Fahrt euch.
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0: Hey zusammen, bei uns im Ländle sind Wolken und Regen am Start, aber unsere Playlist, die schreit schon nach Sommer. Da sind die 10er, die 20er und die heißesten aktuellen Hits mit dabei. Aus den 10ern holt euch Nico Santos die Sonne zurück nach Vorarlberg. Den Sommer-Throwback von 2020 liefert Two Colors mit Love Fool. Und vielleicht schon ein heißer Kandidat für den diesjährigen Beachparty-Abräumer. Miles Smith mit Stay If You Wanna Dance.
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19: Es ist 5:05.
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20: Mit Robin Leiner. Eigentlich müssen alle EU-Länder ab dem 7. Juni ein Gesetz zur Lohntransparenz umsetzen. Angestellte sollen so erfahren, was ihre Kollegen in vergleichbaren Positionen verdienen. In Österreich dauert es aber möglicherweise länger, weil sich Regierung und Sozialpartner wohl noch nicht einig sind. Die Arbeiterkammer wirft ihnen deshalb vor, das Gesetz zu blockieren. Da schließt sich auch die SPÖ-EU-Abgeordnete Evelyn Regner an.
21: Es ist geltendes EU-Recht. Und zu sagen, jetzt setze ich es nicht um, nur deshalb, weil es einem nicht passt, weil tatsächliche Machtgefälle

0: aufgehoben wird, zu sagen, und deshalb wollen wir nicht umsetzen, das ist natürlich kein schlüssiges Argument.
1: Die Wirtschaftskammer dagegen befürchtet durch das neue Lohntransparenzgesetz mehr Bürokratie für die Firmen. Nach dem größten Gasfund in Österreich seit Jahrzehnten wird das Gas seit heute gefördert. Der Energiekonzern OMV hat das Gas vor 3 Jahren in der Region Machfeld in Niederösterreich entdeckt. Bundeskanzler Christian Stocker sieht darin eine große Bedeutung für Österreich, denn mit dem Gas kann sich Österreich 6 bis 7 Monate selbst versorgen. Der Kader für die Fußball-Weltmeisterschaft in Nordamerika steht. Teamchef Ralf Rangnick verzichtet dabei auf größere Überraschungen. Mit dabei ist auch der gebürtige Dornbirner Paul Wanner, genauso wie Rekordnationalspieler Marko Arnautovic und WM-Quali-Held Michael Gregoritsch. In fast genau einem Monat startet Österreich dann gegen Jordanien in die WM. Und das ist noch eine gute Nachricht aus Vorarlberg. Der Verein Amazone bereitet sich auf ein Jubiläum vor. Am Donnerstag finden zum 25. Mal die Mädchenimpulstage statt. Damit setzt sich der Verein jetzt ein Vierteljahrhundert dafür ein, dass Mädchen und junge Frauen mitsprechen und mitgestalten können.
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4: Aktuell habt ihr 12 Grad in Mellau beim Kindergarten, 14 sind es bei euch in Dornbirn und auch 14 in Lauterach. Jetzt am Abend wird's nass, so geht's auch in der Nacht weiter. Die nächsten 3 Tage wird das Wetter dann wieder freundlicher. Am Dienstag startet ihr noch mit Wolken in den Tag, später kommt aber immer mehr Sonne raus bei bis zu 18 Grad und zur Wochenmitte wird's dann fast schon frühsommerlich. Mittwoch und Donnerstag gibt's einen Sonne-Wolken-Mix und Temperaturen über 20 Grad.
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4: Gute Nachrichten für alle Autofahrer. Die Straßen sind frei, keine Staus und auch keine neuen Blitzer am Dentle. Gute Fahrt euch.
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4: Schönen Abend euch. Kurze Empfehlung für alle, die heute noch nicht genug gelacht haben. Die 7. Staffel LOL, Last One Laughing, ist seit 4 Tagen draußen. Könnt ihr auf Amazon Prime anschauen. Die Comedians versuchen sich da gegenseitig zum Lachen zu bringen. Ist mega lustig anzuschauen. Oder wenn ihr mit anderen schaut, einfach mal mitspielen und schauen, wer am längsten das Lachen verkneifen kann. Wir setzen euch jetzt Miles Smith mit auf die Couch. Stay If You Wanna Dance ist ein absoluter Gute-Laune-Lieferant.

0: 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Was würdet ihr machen, wenn plötzlich Schafe die Straße blockieren? Dani aus Dornbirn, dir ist es heute tatsächlich passiert.
1: Hallo, ja, ich bin heute Morgen zu Haustür runter, weil ich zum Auto wollte. Auf einmal standen da einfach mehrere Schafe. Kurz nicht gewusst, okay, was tue ich da? Kann ich jetzt zum Auto? Weil die waren echt groß. War ein bisschen tricky. Und irgendwann bin ich ganz schnell ins Auto gesprungen und weggefahren und habe tatsächlich auch die Stadtpolizei dann gleich angerufen. Weil ich glaube, die haben sich einfach verirrt und haben nicht mehr heimgefunden.
0: Ja, die Schafe haben hoffentlich inzwischen wieder heimgefunden. Die tierischen Nachbarn stehen jetzt wieder auf der Wiese und sorgen für extra schöne Aussichten vom Balkon.
2: Das könnte ein richtig großer Hit werden.
3: 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Thorstein Einarsson, Allee.

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13: Hi zu euch nach Schröcken an die Pfarrkirche. Da sind 6 Grad, 11 sind es in Feldkirch und 8 in Ragall. Es bleibt im Ländle noch regnerisch. Auch in der Nacht ziehen hier und da ein paar Schauer durch. Die nächsten 3 Tage bringen aber wieder freundlicheres Wetter. Am Dienstag wechseln sich Wolken und Sonne ab. Dazu gibt es bis zu 18 Grad. Mittwoch und Donnerstag sogar Temperaturen über 20 Grad im Ländle.
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13: Hey auf die Straßen! Wenn ihr jetzt noch im Ländle unterwegs seid, kommt ihr ohne Verzögerung an euer Ziel. Gute Fahrt!
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19: Es ist 7:05.
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20: Mit Conny Diebald. Rund um die geplante Paketabgabe gehen die Wogen hoch. Widerstand kommt vor allem aus der Wirtschaft, aber auch von Privatpersonen, die auf der Parlaments-Homepage den Gesetzesentwurf kritisieren. Demnach würde die Paketsteuer vor allem österreichische Händler und Konsumenten treffen. Geplant ist eine Steuer von 2 Euro pro Paket für große Online-Händler, aber auch kleinere Händler, die über größere Online-Marktplätze wie Amazon ihre Waren verkaufen, sind davon betroffen. Keine Einigung gibt es in der vierten Runde der Kollektivvertragsverhandlungen für die rund 60.000 Beschäftigten in der Elektro- und Elektronikindustrie. Die Arbeitgeber sprechen von Wunschvorstellungen der Gewerkschaften. Die wiederum nennen das Angebot von 1% Lohn- und Gehaltsplus respektlos. Sie fordern einen Plus von 3,5% und höhere Zulagen. Gibt es bis 28. Mai keine Einigung, wollen die Gewerkschaften Pro G und GPA streiken. Das Minus im Budget der Stadt Wien ist im Vorjahr auf mehr als 2,8

0: Milliarden Euro gestiegen. Geplant waren maximal 2,2 Milliarden. Grund für das Budgetloch sind Inflation und gebremstes Wirtschaftswachstum, etwa durch den Krieg in der Ukraine, aber auch fehlende Gegenfinanzierungen durch den Bund. Trotzdem ist Wiens Wirtschaft im Vorjahr leicht gewachsen. Die Stadt hat auch mehr als 20 Milliarden Euro investiert. Eine neue Zivilschutz-App soll uns ab September vor aktuellen Gefahren wie Unwettern oder Stromausfällen warnen. Außerdem gibt sie uns Tipps, wie wir uns am besten auf mögliche Krisenszenarien vorbereiten können. Die Empfehlungen werden auf die App-Benutzer zugeschnitten, je nachdem wie und wo man wohnt, wie alt man ist oder ob kranke oder pflegebedürftige Menschen im Haushalt leben. Im akuten Krisenfall soll es dann Anleitungen geben, wie man sich verhalten soll.
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3: Hi zu euch nach Alberschwendedorf-Linde, da sind es 9 Grad, 11 sind es in Feldkirch und auch 11 bei euch in Hörbranz. Im Ländle zeigt sich das Wetter heute noch von seiner nassen Seite. Ab Dienstag wird es aber wieder angenehmer. Die Wolken lockern immer wieder auf und die Sonne kommt zum Vorschein. Die Temperaturen erreichen bis zu 18 Grad. Noch wärmer wird es am Mittwoch und Donnerstag mit über 20 Grad und einem freundlichen Sonne-Wolken-Mix.
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3: Jetzt am Abend kann ich's kurz halten. Die Straßen sind frei. Ich wünsche euch eine gute Fahrt.
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